0: Wir hörten Will Sampson mit Loshult, der Name einer kleinen Stadt und einer feinen kleinen Bäckerei, in der wir auch waren und dort gerade zufällig ein wunderschönes kleines Erntefest gefeiert wurde. Sampson hatte dort eine Zeit lang eine Künstlerresidenz. Der Song ist auf seinem Album Songs of Beginning on Belonging, das auf dem belgischen Tape-Label Dawn erschienen ist. Und nun steigen wir in die Lüfte mit Trente und seinem Airplane-Song, der jetzt im September erschienen ist.
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Wir hörten Harold Budd's The Kiss, das auf Brian Enos Label Opal erschienen ist. Budd produzierte das Album gemeinsam mit Eno und Robin Guthrie, dem Gitarristen der Cocteau Twins. Und wir ruderten dabei auf einem ruhigen See.

Wir hörten Same But Different von Vashti Banyan aus dem Album Look Aftering, das 2025 bei Fat Cat Records erschien. Look Aftering wurde von Max Richter produziert, anlässlich seines 20-jährigen Jubiläums im Jahr 2025 erschien eine erweiterte Ausgabe mit Demos.

Wir sind gerade auf einer Fähre nach Dänemark, um eine Ausstellung der surrealistischen Künstlerin Remedios Varo zu sehen.

Wir hörten Nubia Garcia mit dem Song Together is a Beautiful Place to Be. Nubia Garcia ist eine in London lebende Saxophonistin, Komponistin und Bandleaderin. Source ist ihr Debütalbum in voller Länge, das sie gemeinsam mit ihrer Tourneeband bestehen aus Joe Armin Jones, Daniel Casimir und Sam Jones aufgenommen und zusammen mit Quez produziert hat.

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Hallo, Servus und einen schönen Abend wünsche ich euch und begrüße euch zu Blues Home, dem Blues-Magazin hier bei Radio Z95.8. Und The Rolling Stones haben den Anfang gemacht. War dieser Song noch das Ende der letzten Sendung im August? Habe ich damit heute angefangen, weil eben dieser Song nicht ausgespielt werden konnte. Und der ist ja einfach viel zu schade dafür, nicht ausgespielt zu werden. Rough and Twisted aus dem, ja, derzeit aktuellen Album. Man muss ja immer bei den Stones tatsächlich sagen, auf dem derzeit aktuellen Album. Denn man ist ja immer so gewillt zu sagen, die hören noch nicht auf. Ja, die sind jetzt teilweise über 80 und ja, werden irgendwie immer besser. Nein, also klar haben auch die Stones ihren absoluten Höhepunkt natürlich überschritten, aber nichtsdestotrotz, dieses Überschritten ist hier relativ, denn wenn das Überschritten so ausschaut wie ihre letzte Scheibe, die sie jetzt im Juli, August herausgebracht haben, Foreign Tongues heißt es, dann darf es gar nicht so weitergehen, um Gottes Willen. Das ist eine sehr geile Scheibe geworden und natürlich da wieder eine Mischung zwischen Country, ja, Rock natürlich, viel Rockmusik und auch solchen Bluesnummern wie hier bei Rough and Twisted. Und ja, heute haben wir natürlich im September, das ist ja die Ausgabe vom September 2026, wieder wunderbare neues Material hier zum Vorstellen. Aber ich werde natürlich wie immer wieder auf das American Folk Blues Festival zurückkommen. Ich werde neben den neuen Scheiben, die so herausgekommen sind, auch einiges am alten Material wieder mit dabei haben. Zum Beispiel dürft ihr euch schon mal freuen auf einen Song von Howlin' Wolf, da ist eine LP neu veröffentlicht, nicht neu veröffentlicht oder wieder aufgelegt worden. Und vieles andere, und ich hoffe, ich kann euch bis 24 Uhr gut damit unterhalten. Wir haben natürlich darüber hinaus auch wieder das legendäre Blues-Album mit dabei. Das ist, wie ihr sicherlich wisst, Stefan Distelmann, das Live-Album von ihm. Und auch da werdet ihr wieder einen Song daraus hören. Und natürlich auch Terry Evans ist wieder mit im Aufgebot. Und weiter geht's mit einer neuen Scheibe von Albert Castilla. Jetzt müsste ich irgendwas mit Grades and Gifts oder irgend so ähnlich heißt es. Ich schaue dann gerne noch mal nach. Ihr wisst ja immer, mit dem Gedächtnis, Namensgedächtnis bei mir, das ist so eine Sache. Dieses Album ist auf jeden Fall ein sehr, ja, sehr gutes Album geworden. Und das so zwischen rough und ja auch leisen Tönen gut hin und her springt. Und Albert Castilla hat natürlich mit seinem Gitarrenspiel ein großes Plus an sich schon auf seiner Seite. Und dahingehend werden auch die Blues-Anhänger und die Rock-Anhänger sicherlich begeistert sein. Und ich habe einen Song jetzt mit dabei, der heißt Uncertainty. Ah, ja, so heißt er. Also, mein Gott, man muss ja nur richtig ablesen. Ja, mehr ist das nicht an Kunst. Viel Spaß mit Albert Castilla.

die Andrea Stielmann-Band mit einem wunderbaren Song aus ihrem derzeit aktuellen Album. Und der Song heißt Carol. Und davor habt ihr ja noch eine Grußbotschaft gehört von ihm, das wir anlässlich eines Telefonats vor einigen Wochen dann auch mit aufgenommen haben. Übrigens, Andrea Stielmann-Band, wie immer im Dezember auch wieder in der Kofferfabrik. Also schaut mal gerne nach. Und um das abzurunden, auch am 4. November ein wunderbarer Musiker in der Kofferfabrik, nämlich DJ Copperfield. Etwas rockiger, aber auch mit viel Blues mit drin. Und Amerikaner rundum, ein wirklich sehr, sehr großer, ein sehr geiler Musiker, der übrigens auch gestern hier noch bei den lokalen Leidenschaften mit war. Und ich konnte ihn interviewen auf meine Einladung hin. Ich konnte das erste Mal jemanden einladen bei den lokalen Leidenschaften. Danke nochmals für diese Möglichkeit, lieber Andreas und liebe Lisa, dass ihr mir diese Möglichkeit gegeben habt. So, wir kommen. Übrigens, ich habe natürlich auch das Album hier rausgesucht von Albert Castilla und das heißt Grits and Glory. Also, und da gibt's auch etwas, wie soll man sagen, soll natürlich, weil es ist auch in den Abbey Road Studios zum Beispiel aufgenommen, da wurde oder ist auch eine Reminiszenz an seine großen Vorbilder, wie, ja, ihr kennt sie alle natürlich, diese wunderbaren Musiker, wie zum Beispiel Jimmy Page, Eric Clapton, Jeff Beck etc. etc. Also das soll auch da etwas eine Ehrung für diese Musiker sein. Ich glaube, das kann man durchaus so nennen. Ein neues Album hat übrigens auch Daniel Nicole rausgebracht. Es heißt Fireflies und es ist großartig. Ich schaue gerade so bei den Platten rum und versuche mal gucken. Ja, also das ist wirklich ein so großartiges Album geworden, auch von Daniel Nicole. Und dass ich auch sicherlich auch als LP mal mit anlegen kann. Und ich habe natürlich einen Song mit dabei. Eigentlich habe ich zwei Songs dabei. Mal gucken, ob ich zu dem zweiten, ihr wisst immer, meine Plauderstunde, ne? Ihr wisst schon. Also, ja, der Husten ist immer noch nicht vorbei. Er hält sich hartnäckig. Daniel Nicole, here's Radical Love.

Howlin' Wolf mit Backdoor Man. Eben aus einem Album, das jetzt neu aufgelegt wurde. Und das ist das Album mit dem Schaukelstuhl. ihr kennt es vielleicht unter einem anderen Namen, The Rocking Chair Album. Ja, eben aufgrund dieses abgebildeten Schaukelstuhls, der da vorne steht, auf dem Albumcover. Das Album heißt eigentlich nur Howlin' Wolf, aber dieser Name hat sich irgendwo so eingeprägt. Und großartiges Album dahingehend ist diese Neuveröffentlichung, die hat so einen Nebentitel, Acoustic Sounds, nochmal eine Größenordnung, die sich wunderbar spielen lässt und immer wieder was Schönes ist. Da werde ich doch mal, aber es gibt nämlich auch nochmal, aber ich glaube, das führt jetzt so weit. Es gibt da verschiedene Ausführungen von diesem Album, also whatever. Peter Bartschek, auch eine feste Größe so im Bluesleben, und auf den möchte ich jetzt kommen, eben aufgrund, bevor wir nämlich zum American Folk Blues Festival dann durchstarten, hat er auch ein neues Album rausgebracht, Most of the Time heißt es, und da ist ein wunderbarer Titel drauf, der nennt sich Twistified, und den habe ich für euch mit dabei.

Und da ist es schon vorbei. Peter Barczak mit Twisted Fight aus seinem neuen Album Most of the Time. Ja, wir kommen zum American Folk Blues Festival und wir kommen zum letzten Mal in das Jahr 1970, als am 16. November eben diese Karawane. Ja, und da komme ich jetzt dann, wir werden heute auch noch was von der Blues-Karawane hören, aber diese amerikanische Blues-Karawane im Endeffekt wieder in Frankfurt, glaube ich, landete, genau, in der Jahrhunderthalle. Und da waren eben großartige Musiker dabei, Sonny Terry, Brownie McGee zum Beispiel, Lee Jackson, Booker White, Champion Jack Dupree, Shaky Horton und. Also da waren wirklich die Creme de la Creme dabei und drei Titel habe ich nochmal mit dabei und zwar sind alle drei, der erste Song ist After Hours. Der ist mit Lafayette League am Piano. Dann sind noch mit dabei Willie Dixon und Clifton James. Und der heißt eben After Hours. Und danach, die letzten zwei Titel, gehen mit Willie Dixon with the Chicago Blues All-Stars Band ins Finale mit Crazy for My Baby und Sitting and Crying the Blues. Und diese Chicago Blues All-Stars sind Shaky Horton, Lee Jackson, Lafayette League, Willie Dixon habe ich genannt und Clifton James. Also, da kommt jetzt eine wunderbare Abschluss für das 1970er American Folk Blues Festival. Und ich hatte das letzte Mal schon darauf hingewiesen. Jetzt ist, das war im November 1970 und viele fragen sich ja, wieso gibt es denn eigentlich im Jahr 1971 kein American Folk Blues Festival? Weil einfach die Zeit so kurz war. Das war im November und dann wieder für das kommende Jahr irgendetwas aufzustellen, Musiker zu ordnen, Hallen zu ordnen. Da war einfach die Zeit zu kurz und deshalb hat man sich entschieden, da dann praktisch ein Jahr zu pausieren und erst wieder 1972 an den Start zu gehen. Und auch da sollten wunderbare Musiker dabei sein und das werde ich euch dann natürlich in der nächsten Sendung mit präsentieren. Also da habe ich Aufnahmen vom 16. März und 26. Oktober. Ihr seht auch hier diese Zeitspanne 1972, die ihr dann hören werdet. Aber wir sind ja wie gesagt noch im Jahr 1970. Plattenteller läuft und wenn ihr jetzt wieder irgendwie vielleicht noch das Ende des Vorsongs hört oder Applaus oder so, dann ist das eben so. Ich bekomme das nicht, glaube ich, so genau hin und ich hoffe, ihr habt aber trotzdem Spaß und könnt es genießen jetzt mit dem American Folk Blues Festival. Als erstes mit Lafayette League mit Willie Dixon und Clifton James. So, dann gehen wir runter. Halt, das ist oben. Ah, okay, dann machen wir das noch etwas anders. In der Hoffnung, dass es funktioniert. Ja. Wird schon werden.

Das American Folk Blues Festival 1970 mit, ja, Willie Dixon, Vocal and Bass, und dem Chicago Blues All-Stars, bestehend aus Shaky Horton an der Blues Harp, Lee Jackson an der Gitarre, Lafayette Leak am Piano, Clifton James an den Drums. Sitting and Grind the Blues, Crazy for My Baby, habt ihr gerade gehört. Und davor gab es noch von Lafayette Leak mit Willie Dixon und Clifton James zusammen. After Hours. Also, natürlich geht es nächstes Mal weiter und dann befinden wir uns im Jahr 1972. Auch da gibt es eine Doppel-LB und also da haben wir noch etwas Material und natürlich werden wir die Geschichte der American Folk Blues Festival Konzerte auch hier bei Radio Z 95.8 und hier bei Blues Home weiter schreiben. Und es gibt natürlich auch noch andere Veröffentlichungen, die wir gerne vorstellen, wie zum Beispiel eine posthume CD von Steve Grobber in The Midnight Hour. Der Steve Grobber ist ja letztes Jahr verstorben und kurz vor seinem Tod ist noch oder war es dieses Jahr, wo er verstorben ist? Ich glaube, das war sogar dieses Jahr. Und da ist eben noch ein Album aufgenommen worden, Watching the Tide. Das ist jetzt nach seinem Tod fertiggestellt worden, abgemischt worden etc. Und das ist ein sehr schönes Album geworden. Eric Clapton ist mit dabei, Brian May, Ron Wood, Billy Gibbons, glaube ich, war noch mit dabei und. Also gute Musiker und ein schönes Album, ein schönes Abschlussalbum für Steve Grobber. Yes, it's gonna get worse.

Steve Grobber in the Midnight Hour mit It's Gonna Get Worse. Und irgendwas geht jetzt da. Ja, geht schon alles hier. Also, und ein schöner Titel. Und mal gucken, was ich da noch auf dieser LP bzw. CD dann noch so finde. Wir gehen schon wieder in den Stundenwechsel. Haben wir es denn schon wieder soweit? Mein Gott, wirklich, es ist schon wieder eine Stunde vorbei. Irre. Und wir gehen mit einem Klassiker, einem grandiosen Blues-Rock-Klassiker, könnte man fast sagen, in den Stundenwechsel, nämlich mit The Doors und dem Roadhouse Blues. Wir hören uns dann später wieder. Bis denn dann.

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Sanitarium Brown and McGee mit You're Just Using Me for a Convenience. Ja, das ist natürlich wie immer der Anfang der zweiten Stunde, nämlich Sanitarium Brown and McGee. Und das soll natürlich auch in Zukunft so sein. Also, ich habe noch genügend von Ihnen. Und damit hallo, servus und einen wunderschönen Abend hier zur zweiten Stunde bei Blues Home, dem Blues-Magazin hier bei Radio Z95.8. Ja. Vor dem Stundenwechsel gab's noch, was gab's denn da? Mein Gott, Doors, Roadhouse Blues, ein Klassiker für mich. Und ich hab's neulich auch noch live gehört. War nämlich bei Hollywood Vampires, genau, Alice Cooper, Johnny Depp und so weiter und so fort. Und da haben die das auch live gespielt, zu Ehren von Jim Morrison und Doors natürlich. Und ja, war ein sehr, sehr schönes Konzert, sehr überraschend gut, überhaupt nicht zähnlos, sondern voller Freude gespielt, nicht immer geradlinig sicherlich, aber großartig, mit so viel Spaß präsentiert, mit so viel großartigen Musikern und Alice Cooper ist tatsächlich eine Rampensau, es ist wirklich eine große Freude, die Musiker gesehen und gehört zu haben. Wir gehen in der zweiten Stunde natürlich auch wieder auf ein paar Neuveröffentlichungen. Wir haben auch Legendäres mit dabei. Wir haben ein wunderschönes Album dabei, das schon 2025 erschienen ist. Da werden wir dann auch noch gleich dann drauf kommen. Und wir haben natürlich das legendäre Blues-Album. Stefan Diestelmann, ihr wisst es, ist derzeit das aktuelle legendäre Blues-Album. Und ja, vieles andere noch mit dabei. Ich hoffe, bis 24 Uhr seid ihr hier noch mit dabei bei Radio Z95.8. Und dann natürlich auch weiter. Ne? Gibt ja dann noch den Nachtclub etc. Also, da ist noch einiges im Kasten. Und was ich mir als nächstes rausgesucht habe, ist bei Baywater Call, eine wunderbare Band, die so schön den Soul und Blues so vermischt und wirklich wunderschöne Platten herausbringen. Und ich habe einen Titel mit dabei, nämlich Hold Me Down.

Terry Evans mit Dancing With Your Belly Up aus dem Album Walk That Walk, das hier ja auch bei mir hier bei Blues Home in voller Gänze immer ein Stück pro Sendung hören werdet. Das nächste Mal gibt's natürlich auch wieder einen Song daraus. Kann euch ja auch schon mal das Datum der nächsten Sendung sagen. Das wird der 9. Oktober werden, natürlich wieder ab 22 Uhr. Da gibt es dann wieder Blues Home, das Blues-Magazin hier bei Radio Z95.8. So, und wir gehen jetzt zu einem wunderbaren Stück Vinyl, das bereits im 2025 erschienen ist. Ein Stück oder ein Live-Album, das bei meinen Kollegen vom Analogtreff aufgenommen wurde. Also wer den Analogtreff noch nicht kennen sollte, in der Wiesenstraße hier in Nürnberg, schaut mal vorbei. Das ist wirklich ein Kleinod von Musik, von Musikbegeisterten, von teilweise von Live-Auftritten, von ja wunderbaren Menschen, die man dort trifft. Also schaut gerne mal vorbei. Ihr könnt dort natürlich auch Mitglied werden. Genauso wie hier natürlich auch bei Radio Z95.8. Ich glaube, das vergessen wir auch als Sende immer wieder, dass wir gerne Mitglieder bei uns hätten. 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Ja, und dieses Analogtreff nimmt ab und an wunderbare Scheiben auf. So zum Beispiel auch 2025 eine wunderbare LP von The Big Trick Slim Band, und die heißt Real to Real. Und es ist wirklich, es ist in diesen Kleinod an Musik, so nenne ich das einfach jetzt, vor einem kleinen Publikum live aufgenommen mit eben Big Creek Slim, ein dänischer Musiker, Bluesmusiker, der wunderbar singt und Gitarre spielt. Dabei hat er noch Roger C. Wade an der Harmonika, Jaska Brebula mit dem Bass und Micha Maas an den Drums. Und eine wunderschöne Scheibe. Nehmt mal Kontakt auf mit dem Analogtreff. Ich hoffe, es gibt noch ein paar Stücke an Vinyl, das ihr dort ergattern könnt. Und ich habe ein Stück mit dabei, nämlich Kokomo. Und jetzt muss ich mich wieder nach hinten wenden. Und der Plattenspielerarm geht dann runter. Und dann geht's auch los mit The Big Creek Slim Band und Kokomo. So, und runter das Ganze und ab geht die Luzi.

Nach The Big Creek. Wie heißt das jetzt? Ich muss wieder gucken. The Big Creek Slim Band. Da habt ihr gehört. Kokomo. Gibt's natürlich die Blues Caravan, die auch 2026 unterwegs ist und ja, eine neue Single herausgebracht hat. Have Love Will Travel. Und die habt ihr jetzt auch gerade hier gehört. Bei Bluesum, dem Blues Magazin hier bei Radio Z95.8. Und bevor wir jetzt zu Stefan Diestelmann kommen, habe ich hier noch ein wunderbares Stück an Musik, nämlich eine Sängerin, die ebenfalls ein neues Album, ich glaube Ende Juli, Anfang August herausgebracht hat, Geneva Madness. Und ich habe einen Song mit dabei, nämlich Slipped, Tripped and Fell in Love.

0: Danke. Ein weiteres Live-Album und was für eins, Geneva Magnus, Slipped, Tripped and Fell in Love. Da werdet ihr sicherlich in der nächsten Sendung noch mehr daraus hören. Habe ich da nicht sogar, aber ich vermute, ja, ich hätte noch ein Stück da, aber ich vermute, ich komme heute nicht mehr dazu, denn wir haben ja schon wieder so fortgeschrittene Zeiten. Ach du lieber Gott, wie... Ach, kann doch unmöglich sein. Also bitte, kann doch nicht schon über 1,5 Stunden laufen. Ich glaube das nicht. Ich glaube, da ist ein Fehler. So, wir kommen zum legendären Blues-Album. Und ihr wisst, es ist das Live-Album von Stefan Diestelmann. Ja, 1985 erschienen. Ein großartiges Album für mich. Eines dieser Alben, die mich so unglaublich fesseln bis heute. Every Day I Have the Blues habe ich heute mit dabei. Und dann werfen wir mal den Kasten wieder hinten an. Natürlich kommt alles von Vinyl und viel Spaß. Hier ist Stefan Diestelmann. So, wenn es denn wieder irgendwelche Geräusche gibt von der Vornummer, bitte ich das zu entschuldigen. Tatsächlich, da ist was noch dran.
1: Ludwig Seuss am Geflügel. Jetzt ein Stück von Memphis Slim, ein Stück, das um die Welt ging. Every day I have the blues.

0: Hammer, David.
1: Ja, absolut. Vielen Dank.
2: Stefan Distelmann mit Every Day I Have the Blues, das legendäre Blues-Album, das uns auch nächstes Mal wieder mit unterhalten wird. Und da gibt's dann den letzten Song von der ersten Seite schon. Da sind nämlich tatsächlich nur 8 Stücke drauf auf dieser Live-LB. Natürlich von Vinyl. Ja, LB, ne? Also, wir haben auch bei Rock in Black zum Beispiel ein Album des Monats. Und das ist kein Rock-Album, das ist ein sehr ruhiges Album. Das, ja, was ist das eine? Das ist so Folk, das ist Blues, das ist Singer-Songwriter, das sind großartige Stücke und ein wirklich gigantischer Sänger. Ich muss es immer wieder sagen. Es heißt The Breakdown und ist von Cap Mo. Und ich habe 2 Stücke mitgebracht, weil das so in diese wunderschöne Blues-Sendung hier reinpasst. Und ich habe 4 Singen. Fighting, das habe ich schon bei Rock and Black Noise vom Copernicus-Platz auch gespielt. Aber ich denke, es passt hier einfach nochmal. Und es ist einfach ein geiles Stück. Und dann gibt es noch Hand It Over, ebenfalls von dieser LP. The Breakdown heißt sie, ist von Cap Mo. Und ja, genießt es.

The Breakdown heißt das Album des Monats bei Rock in Black und es ist von Cap Mo und es enthält so wunderbare Musik. Hand It Over habt ihr gerade gehört, davor gab es Fussing and Fighting. Und hört mal am Sonntag vielleicht rein, da gibt's wieder Rock in Black ab 22 Uhr. Wir gehen wieder auf die Zeitreise und natürlich gibt's auch wieder Stücke von Cap Mo. So, wir gehen schon wieder auf das Ende der Sendung zu und da haben wir noch was. Hier ist Freddie King, I'm Tore Down.

Ja, das war's dann wieder für Blues Home im Monat September. Steve Cropper in the Midnight Hour mit Down and Out machen den Abschluss dieser kleinen Sendung. Und davor gab's Freddie King mit I'm Tore Down. 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Ich hoffe, es hat euch Spaß gemacht und ihr habt noch 2 Stunden Spaß hier. Und dann natürlich noch weiter mit den Wiederholungen der entsprechenden Sendung. Diese Sendung gibt's hier natürlich für eine Woche jetzt dann noch auf unserer Mediathek. Und den Song von Steve Grover hört ihr dann beim nächsten Mal natürlich in voller Gänze. Ich darf mich verabschieden. Ja, bleibt uns gewogen. Und ich bleibe wie immer euer Fastblack. Ciao, Servus, bis zum 9. Oktober oder am Sonntag bei Rock and Black ab 22 Uhr. Euer Fastblack. Ciao.

Es ist wieder soweit, Nachtclubzeit auf der 95.8. Und dazu begrüßt euch heute an Technik und Mikrofon The Walking Dead. Ein freundliches Hallo an euch, ihr Lieben. Schön, dass ihr wieder da seid.

Ja, würde ich sagen, haben wir ja was gemeinsam, ne? Wir haben, wenn ihr euch recht erinnert, letztes Mal mit Megahertz aufgehört und ich konnte euch den Track nicht mehr ausspielen. Dafür natürlich Pfui, um nicht zu sagen Doppelpfui, Shame on me. Aber ich bringe euch den Track heute nochmal. Viel Spaß.

so müde und faul ich auch war bis jetzt, stiehlt sich doch langsam ein kleines Lächeln auf mein Gesicht. Satte, saubere Bässe, schöne, fette Beats, so muss das sein. So, sagen wir mal so, so brauche ich das jetzt gerade. Andermal sieht das vielleicht wieder ganz anders aus, aber heute ist das mal so. So Leute, wer mag, darf anrufen, ob jetzt um zu kritisieren oder um zu loben, das schadet nichts, egal wie. Es wäre nur schön, wenn sich jemand meldet, aber nur wenn ihr wollt, ne? 0911-4500-3x6, 0911-4500-3x6. Das ist die Nummer hier ins Studio. Grüße gehen raus an Susanne S., an Iris T., an Brittel, an Uschi, an die Mädels von der Allgutstraße, im Besonderen an Mona, an Sophia, an Michelle, an Beate und an Julia. Weitere Grüße gehen raus an Didi in Ansbach, an Jutta und Udo in Schweinfurt, oder bei Schweinfurt besser gesagt, Entschuldigung. An wen denn noch? An den Werner und an den Michael und den Gabriel. Sowie an meine lieben Kollegen Martin, Hans und Mike. Und natürlich an Rudi und an Picknick. Ja.

richtig schön, wenn das so langsam wegblubbert. Und kein so ein abruptes Ende findet. I like it. Und ich hoffe, der ein oder die andere hat ja auch Spaß an dem Zeug, was ich hier spiele. Ich weiß es bisweilen zwar selber nicht, weil ich habe zwar die CDs hier liegen. Euch? Ja. Lauter kleine, weiß ich nicht, wie nennt man das? Eigentlich nur solche kleinen Papphüllen. Aber ich kann leider die Playlists nicht lesen. Es tut mir schrecklich, sorry. Aber für meine Matschaugen ist das zu klein. So ein Schwachsinn. Gut, ich hätte jetzt fast das andere böse Wort gesagt, aber nein. So, und wenn ihr jetzt noch nicht wach seid, würde ich mal sagen, kommt schon, hoch jetzt. Auf geht's, komm. Nee, ich lasse euch nicht in Ruhe. Ich denke gar nicht dran.

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Ja, ja, Angel at the end of life, Angel in the end of everything. Na gut, mein Gott, so ist es eben. Oder auch nicht. Ihr hört immer noch den Nachtclub auf Radio Z auf der 95.8 und am Mikro für euch immer noch The Walking Dead. Mhm. Doch mein bestes, mein Lieblingsstück noch gar nicht gespielt, oder? Aber ich hoffe mal, das schaffe ich heute noch. Wenn nicht, dann ja. So, ihr könnt euch die Wiederholung dieser Sendung ab 5 Uhr nochmal anhören, hoffe ich zumindest. Ansonsten, an dieser Stelle hört ihr mich wieder am 6. November. And by the way, nur ein kleiner Hinweis, so unter uns Pfarrerstöchtern. Nächste Woche von 10 bis 12 am Freitag gibt es den Schwarzfunk und das nächste Blues Home gibt es am 13. November. Dabei denen, die es interessiert, schon mal im Vorfeld viel Spaß. Und das, dünkt mich, ist kein Blues.

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die Nummer war, especially for you. Ich denke mal, du weißt, dass du gemeint bist, falls du zuhörst natürlich. So, all die anderen Tracks waren natürlich für mein geliebtes Hörervolk, das wollen wir mal nicht vergessen. Und der hier, meine Damen, meine Herren, ist especially for me.

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1: Jabadabadu. Und das sind Trisomie Verte. Und das ist der letzte Track, also the last song. Für heute, für diese Sendung auf jeden Fall. Davor gehört What's Fair von Black Rage und natürlich Vortex von der Span Ranch. Yeah. Und das letzte, wie gesagt, war so ein kleines Zuckerle für mich. Man muss sich ja schlussendlich zum Ende einer Sendung auch mal ein bisschen belohnen, oder? Die Sendung könnt ihr ab 5 Uhr nochmal hören, wenn ihr mögt. Und ich glaube, ich bringe das nächste Mal diese Nummer von Steinkind nochmal mit. Warum? Weil es einfach oberaffengeil ist, ihr Lieben. Ja, das war's von meiner Seite. Wir hören uns wieder, wenn ihr mögt, in der Nacht von Sonntag auf Montag mit der Nachtschicht. Ansonsten verbleibe ich mit schönen Wünschen fürs Wochenende und einem freundlichen Sayonara als eure Walking Dead.

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Hallo und willkommen am Freitag, den 9. Oktober 2026 bei Radio Z auf der 95,8 MHz, DAB Plus im Kabel und im Stream auf www.radio-z.net. Heute mit Joanna am Mikrofon und der Musikauswahl. Das Programm für heute. 14 bis 15 Uhr, der Kaffeesatz. 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Ab 16 Uhr der Stoffwechsel, das tagesaktuelle Magazin für Politik, Lokales und Kultur. Im Anschluss ab 18 Uhr Pizza Istanbul, die gesellschaftliche, humoristische und politische Sendung zu zeitgenössischer Musik aus Italien und der Türkei. 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
2: Und schon wieder blauer Himmel hier draußen. Heute am Freitag, dem 9. Oktober. Die großen Fragen. Eine typisch herbstliche Westwetterlage hat sich eingestellt, das heißt dynamisch und Atlantik geprägt, denn nördlich von uns liegen kräftige Tiefs und so wechseln sich in einer daraus resultierenden westlichen Strömung Regenfronten mit längeren Zwischenaufheiterungen ab. Vor der Haustür. Und davon bringt der heutige Freitag gleich einige, oder soll ich besser sagen, brachte. Jetzt ist es gerade gegen 11 Uhr, wenn ich das aufzeichne. Den Morgen habe ich heute im Fürther Land verbracht. Wunderbar, freundlich, herbstlich, mit ein bisschen Nebel. Sehr kühl natürlich auch schon. Und immer wieder auch ein bisschen Sonnenschein durch die Wolken. Jetzt gerade sehe ich ja auch noch ein bisschen blauen Himmel vor dem Studiofenster. Wenn ihr es dann im Radio hört um kurz nach zwei, da könnte es schon zugezogen haben. Denn jetzt am Nachmittag verdichten sich die Wolken und später beginnt es auch zu regnen. So gegen 17, 18 Uhr solltet ihr euch darauf am ehesten einstellen. Maximal erreichen wir dazu 14 Grad. Die Front des Tiefdruckgebiets, die macht sich in der kommenden Nacht weiter bemerkbar und bis morgen auch noch weiter breit. Ein weiterer Regenschwerpunkt, der erwartet uns nochmal am Samstagmorgen. Danach, da klart es dann so ab 13, 14 Uhr wahrscheinlich immer mehr auf. Der Regen zieht in Richtung Osten ab und uns steht noch ein recht freundlicher Samstagnachmittag bevor. Maximal klettert das Thermometer dann auf 15 Grad. Am Sonntag ist es wieder stark bewölkt und auch windig. Dazu gibt es vor allem am Vormittag noch einzelne Schauer und nur noch bis zu 13 Grad. Und Montag und Dienstag wird es wieder etwas beständiger mit mehr Hochdruckeinfluss. Allerdings, der Oktober schreitet voran, auch mit Neigung zu Hochnebel. Am Horizont. Wahrscheinlich wird die neue Woche von zwei nicht allzu starken Fronten von atlantischen Tiefs dominiert. Eine erste schwache Front mit etwas Regen würde uns in der Nacht auf Mittwoch dann schon erreichen. Bei der zweiten könnte auffällig sein, dass der Tiefdruckeinfluss im Vorfeld erstmal wieder einen Schwall warmer Luft zu uns schaufeln würde. Und dahinter folgt dann die Kaltfront mit einer besonders spürbaren Abkühlung nach der vorherigen Erwärmung. Nach heutiger Berechnung wäre das am Donnerstag der Fall, mit einem besonders warmen Tag von bis zu 22 Grad. Dann gibt's Regen im Laufe des Donnerstags und dahinter am Freitag dann klares Wetter mit einzelnen Schauern, aber eben auch mit sonnigen Momenten in klarer Luft und wieder bei kühleren Temperaturen. Der kommende Freitag könnte also ein bisschen ähnlich aussehen wie der heutige. Ich wünsche euch ein schönes Oktoberwochenende. Am Montagvormittag hören wir uns hier wieder. Da kommt die neue Folge für euch und die gesamte Region dann schon online.

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Hallo und herzlich willkommen zu einer Doppelstunde vom Stoffwechsel, dem tagesaktuellen Magazin für Kultur und Politik. Natürlich nur hier auf der 95,8 bei Radio Z. Heute ist Freitag, der 9. Oktober. Mein Name ist Timo Möller und ich begrüße euch am Mikrofon und an der Technik mit der Themenübersicht für die kommende Stunde. Ja, zu Beginn hören wir eine brandneue Hördoku der Medienwerkstatt Franken. Heute geht's um das Thema Nürnberg als Schwammstadt. Außerdem eine Polizistin und eine Klimaaktivistin schreiben gemeinsam ein Buch, das heißt Gegen das Klima der Gewalt, unser riskanter Einsatz zwischen Polizei und Aktivismus für eine lebenswerte Zukunft. Und die beiden gründen einen Verein, der sich für eine bessere Polizei einsetzt. Einen Mitschnitt aus einer Lesung der beiden Autorinnen Chiara Malz und Hannah Lübbert hören wir am Ende dieser Stunde. So viel sei erstmal gesagt zu den Themen der ersten Stunde Stoffwechsel, bevor wir gleich loslegen mit unserer Hördoku der Medienwerkstatt Franken. Hören wir noch Evie mit Silent Conversations. Viel Spaß!

0: Bestimmt kennen einige von euch die Medienwerkstatt. Die machen seit mittlerweile 45 Jahren Dokufilme in Nürnberg zu sozialen, kulturellen, zeitgeschichtlichen und ökologischen Themen. Seit kurzem realisieren sie auch Hördokus, die wir hier bei uns im Stoffwechsel ausstrahlen. Entsprechend ihr Motto, Filme auf Augenhöhe zu produzieren, heißt das neue Format auf Wellenlänge, also nah dran an den Menschen und ihren Problemen. Hier bei uns auf Radio Z hört ihr nun die zweite Folge zu einem Thema, das mit dem Klimawandel immer drängender wird. Das jedenfalls hat uns der letzte Hitzesommer mal so richtig spüren lassen. Nürnberg sollte Schwammstadt werden. Wie kann das gelingen? Darum geht es nun in der nächsten halben Stunde.
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2: Ich bin hier vor 3 Jahren vorbeigeradelt. Da war das eine Teerfläche. Bäume außenrum und ich dachte mir, wunderbare Möglichkeit zum Entsiegeln, um wirklich mehr Grün hier in diesen Stadtteil zu bringen.
3: Volker Linhardt ist mal wieder in der Stadt unterwegs. Der Religionspädagoge radelt regelmäßig durch Nürnberg und hält mit seiner Kamera das Grauen fest. Gerade ist er an der Kirche St. Anton in Gostenhof von seinem Rad gestiegen.
2: Es soll ein Pocketpark sein, aber ein Park ist für mich eine Grünfläche. Mit Gras.
3: Ratlos betritt Linhardt den gepflasterten Vorplatz der Backsteinkirche. Sieht sich um auf der terrassenartigen Fläche, etwa so groß wie ein Tennisfeld. Ein paar Betonquader mit Holzsitzflächen, ein blauer Steintrog, in dem ein etwas größerer Busch wächst. Die 5 alten, knorrigen Bäume, die den Platz umranden, in Beeten aus Schotter. Ein paar gelbe Osterglocken stecken ihre Köpfe durchs Grau.
2: Wir haben Schotter, einige Blumen. Aber im Grunde, die ganze Fläche wurde für viel Geld wieder versiegelt, 400.000 Euro. Und ich denke mal, das Geld hätte man besser anlegen können, wenn man wirklich grün anlegt und das Geld für andere Entsiegelungsmaßnahmen verwendet.
3: Volker Linhardt hat sein Foto gemacht. Ein weiteres Beweisbild für seinen Social-Media-Account reißt die Steine aus. Mit dem Account will er in der Stadt ein Umdenken anstoßen.
2: Ich weiß nicht, warum das ein Pocketpark sein soll. Die Stadt ist einfach schöner, wenn es grüne Pflanzen gibt, wenn es Blumen gibt. Das freut die Menschen.
3: Plätze wie der Pocketpark St. Anton sind aber nicht nur ein ästhetisches Problem. August 2023. Bis zu 85 Liter Regen prasseln pro Quadratmeter auf Nürnberg nieder. Keller, Unterführungen laufen voll. Autos und Straßenbahnen bleiben in den Wassermassen stecken. Die sintflutartigen Bilder gehen durch die Medien. Das Frankenfernsehen berichtet.
4: Weite Teile Nürnbergs standen gestern unter Wasser. Zugverbindungen fielen ebenfalls aus. Die Stromversorgung war bis in den frühen Morgen unterbrochen, weil Trafostationen und Umspannwerke unter Wasser standen.
3: 9 Monate später das gleiche Bild. Wie auch im Juli 2026. Straßen werden zu Sturzbächen. Gullis laufen über. Volker Nachtmann weiß warum. Er war bis vor kurzem bei der Stadtentwässerung und Umweltanalytik Nürnberg für die städtische Kanalisation verantwortlich.
5: Starkregenereignisse gibt es schon immer. Auch mit der Intensität, wie wir sie heute haben, gibt es auch schon immer. Allerdings die Häufigkeit der Starkregenereignisse hat deutlich zugenommen. Also während wir früher tatsächlich alle 20, 30 Jahre ein Starkregenereignis haben, sind wir jetzt heute so in einem Zeitraum teilweise jährlich. Also wird deutlich mehr und deutlich intensiver auch. Also das sind Regenereignisse, von denen wir früher davon ausgegangen sind, die treten nur alle 100 Jahre auf.
3: Und auf die Flut folgt die Hitze. Elf Tage in Folge klettern 2026 die Temperaturen auf über 32 Grad. Der Asphalt schmilzt, Mensch und Natur ächzen. Vor allem in der Altstadt. Kaum Schatten. An der Uni Erlangen-Nürnberg erklärt Dr. Klaus Geiselhardt, Forscher für nachhaltige Stadtentwicklung, warum das problematisch ist.
6: Im Sommer die Hitzeereignisse nehmen zu. Das heißt, es gibt dann Dürren. Im Prinzip haben wir mit einem Rückgang der Grundwasserspiegel zu tun. Wir nutzen Grundwasser als Trinkwasser und wenn die immer weiter sinken, dann ist vielleicht irgendwann mal kein Grundwasser mehr da.
3: Ist. sinkende Grundwasserspiegel und Trockenheit trotz Megaregen? Klingt paradox, ist aber eine direkte Folge des Klimawandels. Stichwort Treibhauseffekt. Um das Prinzip zu verdeutlichen, zeichnet Geiselhardt das Bild eines Kochtopfs an sein Whiteboard.
6: Was die Treibhausgase machen, sie bilden quasi hier so eine Schicht. Und diese Schicht, die wirkt so ein bisschen wie so ein Deckel auf dem Topf. Was jetzt passiert? Licht kommt rein, aber diese Wärmestrahlung, die wird reflektiert oben an diesem Topfdeckel. Das heißt, es kommt nur noch ein geringerer Teil dieser Energie wieder zurück ins Weltall. Vieles bleibt hier drin und dadurch erwärmt sich natürlich dieser Innenraum. Wenn Sie einen Topf auf dem Herd haben und Sie heben den hoch, dann ist da viel Wasserdampf drin. Also sowas hier wie Wolken, Dampf und natürlich aber auch mehr Bewegung. Und das ist ein Energieanstieg in der Atmosphäre, den wir haben. Und der macht zwei Sachen. Das führt auf der einen Seite zu stärkeren Winden, also auch Stürmen, und zu stärkerem Niederschlag, also starken Regenereignissen. So, und das ist natürlich für die Städte in unserer Region ein Problem.
3: Zu betonierte Böden nehmen kein Regenwasser auf. Stattdessen fließt das Wasser über Straßen und Plätze direkt in die Kanalisation und verschwindet zusammen mit Fäkalien und Co. in Richtung Klärwerk und von dort raus aus der Stadt. Oder der Regen flutet als Sturzbach unter Führungen, weil die Kanalisation die Wassermassen nicht mehr fasst. So wie zuletzt am 14. Juli 2026. Für Kanalisationsexperte Nachtmann keine Überraschung.
7: Vom Grundsatz her kann keine Kanalisation der Welt Starkregenereignisse fassen. Wenn mehr Liter kommen, läuft es oberflächlich weg. Das nennt sich der Notwasserweg. Wasser fließt immer bergab, sammelt sich dann in den Senken und bildet dann in diesen Senken einen See. Das ist ein richtiger Problemfall dann. Umso größer die versiegelten Flächen wären, umso mehr Wasser müssen sie dann auch beherrschen.
3: Es geht aber auch anders, sagt Nachhaltigkeitsforscher Geiselhardt.
6: Die natürlichen Abflussregime sind ganz anders. Die haben keine Versiegelung. Alles in der Natur nimmt Wasser auf und speichert Wasser. In Wäldern, in Böden, überall ist Wasser gespeichert und fließt nicht einfach überirdisch ab, wie auf unserem Asphalt.
3: Daran wollen sich Stadtplaner nun orientieren. Statt den Regen auf dem schnellsten Weg raus aus der Stadt zu schwemmen, soll das Wasser nun zurückgehalten werden. Gespeichert in Becken, Pflanzen, in den Böden, im Grundwasser. Wird es heiß, kann es verdunsten und herrlich kühlen. Das Prinzip heißt in der Fachwelt Schwammstadt.
6: Also der Schwamm ist halt ein schönes Bild, das sehr, sehr schön deutlich macht, was da passiert.
3: Das versteht und spürt jedes Kind. Im Loher Moos in Nürnberg haben sich Lotte, Pauli und Samuel an einem Hitzetag zu einer fröhlichen Wasserschlacht verabredet. Ihr wichtigstes Utensil? Gelbe Naturschwämme. Eingetunkt in die frisch gefüllte Regentonne. Und platsch. Von den dreien schwitzt jetzt niemand mehr. Diesen Kühleffekt möchte auch Nürnberg nutzen. 2014 hat die Stadt beschlossen, Schwammstadt zu werden. Allerdings für eine über Jahrhundert gewachsene Stadt eine Mammutaufgabe. Aber eine, die sich lohnt, sagt Siegfried Dengler vom Stadtplanungsamt.
8: Weil es sinnvoll ist. Ja, wir leben in Zeiten des Klimawandels. Wir müssen uns anpassen. Wir müssen klimaresilienter werden. Aber die Gesetzeslage gibt uns das auch auf. Ja, Stichwort Wasserhaushaltsgesetz, EU-Gesetzgebungen. Die Öffentlichkeit fordert es zu Recht, meine ich, auch ein.
3: Einer der lautesten Forderer reißt die Steine aus, Aktivist Volker Linhardt. Immer noch steht er kopfschüttelnd am zugepflasterten Pocket Park in Gostenhof.
2: Landschafts-Stadtarchitekten müssten umdenken und sagen, erst einmal machen wir alles grün. Und wo muss dann unbedingt noch zum Beispiel eine Straße oder ein Weg oder ein Parkplatz hin?
3: Aber gibt es wirklich keine Orte in der Stadt, die einen Aufbruch zeigen? Während Volker Linhardt auf sein Rad steigt und in Richtung Altstadt radelt, fahren wir in die Südstadt und weiter nach Langwasser. Hier am Ferdinand-Drechsler-Weg soll sich etwas tun. Der Ferdinand-Drechsler-Weg ist eine in die Jahre gekommene Grünanlage mit alten Bäumen und asphaltierten Wegen. Im letzten Jahr waren hier die Bagger am Werk.
9: Die Firma Weißmüller baut für Söhr und die Stadt Nürnberg hier den zentralen Platz in dieser Grünanlage, der mit einer Brunnenanlage mit Bodensprudlern ausgestattet wird.
3: Sagt Siegfried Stadler, der zuständige Projektleiter bei Söhr. Blaue Plastikrohre in unterschiedlichen Längen und Dicken liegen bereit. Besonders ins Auge fällt aber ein etwa 10 mal 10 Meter großes und 3 Meter tiefes Loch.
9: Wir konnten erreichen, dass wir von dieser Kirche, vom Dach, Regenwasser bekommen. Und dazu bauen wir rechts in diesem Loch in den nächsten Wochen eine Zisterne, die das Regenwasser speichern kann und dann nach Bedarf an die Brunnenanlage abgibt.
3: Bisher läuft das gesamte Regenwasser vom Kirchendach direkt in die Kanalisation und über die Kläranlage raus aus der Stadt.
9: Da wird es jetzt abgekoppelt, diese Verbindung wird gekappt und das Wasser, das in den Brunnen nicht verwendet wird, wird über die Gohlen im Wurzelbereich der Bäume versickert. Viele dieser Bäume weisen schon Trockenschäden auf. Im Rahmen der Klimaveränderung wird es ja immer trockener und heißer. Und da ist man froh um jeden Tropfen Wasser, den man den Bäumen zuleiten kann.
3: Regolen sind unterirdische Flächen aus grobem Kies. Durch sie ziehen sich Plastikrohre mit winzigen Löchern.
9: So dass das Wasser genügend Fläche findet, um zu versickern und um sich auch zu verteilen. Wir wollen es ja nicht sofort ins Grundwasser einleiten, sondern wir wollen es ja möglichst lange im Wurzelbereich der Bäume halten. Und deswegen ein Verteilsystem. Na, dazu muss man erstmal eine ganze Menge Leitungen verlegen. Hier ist es halt besonders herausfordernd im hohen alten Baumbestand. Und wir hatten jetzt eben hier das Glück, dass vorher asphaltierte Wege zwischen den Bäumen durchgingen. Da haben wir jetzt zum Beispiel auch Platz und Ort für die Regolen, die das Wasser wieder versickern. Also man muss das immer ganz individuell an die Gegebenheiten anpassen und man kann halt nicht mit Standardbauweisen arbeiten. Das macht natürlich Spaß, das ist eine tolle Herausforderung. Und wenn es gelingt, dann umso mehr.
3: Zurück zu Volker Linhardt. Mittlerweile radelt er die Königstraße in der Altstadt entlang. Rechts und links zeigt er auf kleine Grünstreifen mit Büschen und Bäumen. Ein paar Pflanzentröge, auch auf der Karolinenstraße. Ansonsten grau in grau und Pflastersteine.
2: Es gibt einige gute Ansätze, aber es wird auch viele Chancen werden vertan. In Langwasser wird ein Platz in einen Park gebaut. Also es erschließt sich mir überhaupt nicht, warum man so etwas macht. Mir geht es darum, dass aus Plätzen Parks werden und dass hier im Grunde auch mehr Grün entsteht.
3: Immerhin, Maßnahmen wie die Regenwassernutzung in Langwasser entlasten die Kanalisation bei Starkregen und helfen, den Grundwasserspiegel zu halten. Regenwasser als wertvolle Ressource sehen und nicht als lästiges Abwasser. Dieses neue Denken verändert vor allem Nürnbergs Neubaugebiete. Weiter geht's nach Kornburg. Noch weiter draußen, im jetzt schon ländlichen Süden Nürnbergs. Am Ortsrand entsteht hier gerade eine neue Siedlung mit Reihenhäusern, Doppelhaushälften und Eigentumswohnungen.
10: Wir versuchen, hier in den Bereichen eine Trennkanalisation aufzubauen,
3: erklärt Stadtentwässerer Nachtmann. Zwei Drittel der Flachdachhäuser sind schon fertig, einige bereits bewohnt. Aber immer noch hiefen Kräne, Baumaterialien hin und her.
10: Das heißt, wir haben in der Straße zwei Rohre, ein Rohr für das Regenwasser, ein Rohr für das Schmutzwasser.
3: Deshalb die vielen Kanaldeckel in den 6 neuen Straßen.
10: Das ist der Schachtdeckel für die Schmutzwasserkanalisation. Und wenn Sie ein bisschen weiter aufwärts schauen, liegt parallel daneben noch einmal ein zweiter Schachtdeckel. Das ist die zweite Leitung, die in der Straße mit drin liegt.
3: Die vielen Kanaldeckel sind nicht das Einzige, was diese Siedlung von anderen unterscheidet. Besonders auffällig sind zwei riesige, leicht vertiefte Wiesenflächen.
10: Wenn Sie sich so umschauen, diese großen Becken, das sind Regenrückhaltebecken, mit denen wir dann das Wasser zwischenspeichern, bevor wir es in die entsprechenden Bäche einleiten.
3: Gerade ist wenig Wasser im Regenrückhaltebecken. Es hat schon eine Weile nicht mehr geregnet. Lediglich an einer Stelle ist es etwas matschig, am Zulauf.
10: Also hier kommt das Regenwasser, und zwar von den öffentlichen Verkehrsflächen, genauso wie von den Dachflächen bzw. befestigten Flächen auf den privaten Grundstücken. Das wird alles in dem Kanal gesammelt, der die Straße lang läuft, und wird dann von hier aus in die entsprechenden Becken eingeleitet.
3: Vor einem Starkregen muss sich in dieser Siedlung niemand fürchten.
10: Also in den Becken rechnen wir so mit 25, 30 cm wird das Wasser stehen. Auf die gesamte Fläche ist es natürlich eine wahnsinnig große Kubatur. Also wird so ungefähr 1 bis 2 Tage dauern, dann ist das Becken wieder leer. Die Investition in den Baugebieten ist natürlich teurer, aber dafür sparen sie sich natürlich die Mengen, das Wasser im Klärwerk wieder sauber zu machen. Aus unserer Sicht ist es natürlich auch eine Maßnahme, Lebensqualität zu steigern, um überhaupt in der Stadt noch überleben zu können. Weil in diesen großflächigen Anlagen hat man einen sehr, sehr großen Wasserspiegel. Nach einem Regenereignis wird auch ein Teil davon verdunstet und trägt damit natürlich zum Kleinklima in den betroffenen Bereichen bei. Mit diesem Mikroklima und mit der Verdunstung, das ist zwischenzeitlich ein ganz, ganz wichtiger Teil, um gegebenenfalls Hitzetage nach unten drücken zu können.
3: Hier draußen im ländlichen Kornburg ist viel Platz für sowas. Und was tut sich in der Altstadt? Volker Linhardt ist am Hallplatz vom Rad gestiegen und schüttelt den Kopf. Der Platz wurde vor kurzem saniert. Nun ist er barrierefreier.
2: Also die Maßnahme Hallplatz stand unter der Überschrift Aufwertung. Und wenn man in Nürnberg eine Aufwertung eines Platzes nur darunter versteht, ihn neu zu pflastern, okay, es sind hier 4 kleine Bäume gepflanzt. Also der Platz hat 800 Quadratmeter. Und wenn man wenigstens diesen 4 Bäumen eine Baumscheibe von 10 Quadratmetern gegeben hätte, das wären 40 Quadratmeter, das wären 2%. Warum sind nicht mal 2% der Fläche für Grün da? Das verstehe ich einfach nicht.
3: Und weiter geht's mit dem Rad zum Ludwigsplatz. Auch diesen Platz hinterm Weißen Turm hat die Stadt neu gepflastert.
2: Der Ludwigsplatz hier ist eigentlich ein sehr gutes Beispiel für eine große vertane Chance. Hier wurden tausende Quadratmeter wieder neu gepflastert. Und es ist kein einziger Quadratmeter grün entstanden. Was wir hier haben in neuerer Zeit, werden eigentlich Baumscheiben nur so angelegt, maximal zugepflastert mit Eisen. Begrünte Baumscheiben in der Innenstadt wären eine gute Möglichkeit, hier die Stadt, gerade die Fußgängerzone, noch lebenswerter zu gestalten.
3: Tatsächlich wurden hier 2025 neue Bäume gepflanzt, beaufsichtigt von Karl Pessler, Sürs Oberbaumpfleger.
11: Im Moment wird gerade das Baumsubstrat verteilt, ist angeliefert worden, wird verteilt. Wir stehen vor Vorrichtungen, damit der Wurzelraum geschützt wird vor Verdichtung, aber auch benutzt werden kann, um drüber zu laufen, um sich unter die Bäume zu stellen, um den Schatten zu genießen.
3: Bäume sind natürliche Wasserspeicher. Sie nehmen Wasser auf und geben es über die Blätter wieder an ihre Umgebung ab. Und sie regulieren die Feuchtigkeit im Boden. Insgesamt 6 hat Söhr am Ludwigsplatz direkt vom Wörl in der Fußgängerzone gepflanzt.
11: Ungarische Silberlinden, die sich schon von der Genetik her an die Situation warm, relativ trocken gewöhnt haben. So circa 500 bringen wir so das Jahr über in die Erde oder in solche Quartiere rein. Der eine oder andere findet es jetzt nicht so toll, wenn es unbedingt vor seinem Haus gepflanzt wird, der Baum. Aber im Großen und Ganzen wird es sehr positiv aufgenommen von der Bevölkerung. Sie senken die Temperaturen durch die Verdunstung, sie produzieren Sauerstoff. Durch die Schattenwirkung, durch den Schattenwurf wird auch zusätzlich gekühlt. Die Pflasterflächen im Umfeld heizen sich nicht so auf. Also insofern kühlen die, wie eine Klimaanlage letztendlich, die Umgebung herunter.
3: Entsiegelt wurde im Zuge der neuen Baumpflanzung am Ludwigsplatz aber nichts. Rund um die Stämme bleibt alles begehbar. Der Einzelhandel setzt auf die Massen an Laufkundschaft, die sich hier trotz Leerstände täglich tummeln. Platz braucht auch der Lieferverkehr.
11: Und wenn man da jetzt versuchen würde, da Wiese zu etablieren, wäre die relativ schnell zusammengelaufen. Also das wird mehr oder weniger dann ein Erdfleck werden, der recht unansehnlich ist. Und der auch für die Bäume sehr schlecht ist, weil die Oberfläche durch das Belaufen verdichtet wird und kein Gasaustausch mehr stattfindet und auch kein Wassereintrag mehr möglich ist. Zwischen den Bäumen werden auch wieder Pflaster verlegt, aber mit offenen Fugen, dass das Wasser versickern kann, dass die Bäume relativ schnell an Wasser und an Luft kommen.
3: Aktivist Volker Linhardt überzeugt das nicht. Und die Zahlen geben ihm recht. Tatsächlich sind laut Bayerischem Landesamt für Umwelt in Nürnberg derzeit 57,1% der Flächen versiegelt. Die Deutsche Umwelthilfe listet Nürnberg gar als die am stärksten versiegelte Großstadt Deutschlands. Ein schweres Erbe der autogerechten Stadt. Die Zahlen kennt auch Stadtplaner Siegfried Dengler, begründet es aber anders.
8: Ja, es ist dicht, hat aber auch gewisse Vorteile. Ja. Es macht wenig Sinn, die gleiche Anzahl an Menschen in Einfamilienhausgebiete zu verteilen. Dann ist es zwar formal weniger dicht, aber ökologisch auch weniger sinnvoll.
3: Nachhaltigkeitsforscher Geiselhardt lässt das Argument nicht gelten.
6: Also die größte Stellschraube ist natürlich die Versiegelung. Also je weniger Versiegelung wir haben, je weniger Verkehr wir haben, je mehr wir Grün haben, desto bessere Luft haben wir, desto ausgeglichener, es geht ja nicht nur um die Extremwetterereignisse, sondern desto ausgeglichener sind auch andere Temperaturschwankungen. Auch die Temperaturschwankungen zwischen Tag und Nacht.
3: Der vielbefahrene Mügeldorfer Plärrer. Hier haben wir uns mit Stadtplaner Dengler verabredet. 2024 wurde er komplett umgestaltet. Entsiegelung ist auch hier nicht erkennbar. Auch hier keine Wiese, nur Pflaster und Baumbeete, aufgefüllt mit Kies und Schotter.
8: Mag sein, dass vieles in der Öffentlichkeit gar nicht wahrgenommen wird, weil sie viele dieser Maßnahmen auch schwerlich wahrnehmen können. Die Fläche, die Sie hier sehen, war vor dem Umbau unterirdisch vollständig mit einer Asphaltdecke belegt. Es war komplett versiegelt. Hat man nicht wahrgenommen, war unterirdisch, ist entsiegelt worden. Wir haben hier experimentiert mit einem Sonderpflasterstein, ein sogenanntes Ökopflaster, das in der Lage ist, Wasser aufzunehmen. Also nicht nur Wasser in den Fugen versickern zu lassen, sondern selber Wasser zu speichern. Ist etwas, was man nicht unbedingt wahrnimmt, aber wenn man es weiß, kann man es ja ahnen. Regenwasser wird von der Fläche aufgenommen, wird versickert, wird gespeichert.
3: Wie kleine Naturschwämme sehen die Pflastersteine aus. Weniger porös, aber genauso vielfältig in ihrer Form. Zusätzlich halten unterirdisch Rigolen das Wasser und versorgen die 12 Bäume, die hier neu gepflanzt wurden. Etwas einsam in großen Schotterwüsten.
8: Ja, und die Haushaltslage der Stadt Nürnberg ist bekannt. Das führt dann vielleicht auch zu Kompromissen, die man hier sieht mit diesem Schotterbelag, der weniger pflegeintensiv ist, aber trotzdem die ökologischen Kriterien erfüllt. Es ist sickerfähig, das ist nicht mit einer Betonabsperrung oder Asphaltabsperrung oder einer Folie irgendwie unterbaut, sondern das ist wirklich eine sickerfähige Fläche und die ist bepflanzt.
3: Momentan wird der Platz gut und gerne angenommen. Und wie war das in der sommerlichen Hitze?
8: Wir haben hier irgendwo hier hinten müsste sein, ein Trinkwasserbrunnen. Ja, wir haben das Thema dieses Kunstbrunnens. Mehr ging jetzt auf dieser Fläche nicht. Das ist der größte Teil der Baumaßnahmen in Nürnberg, wie in fast jeder Stadt, sind private Projekte. Und da können wir eigentlich primär auf dem Weg der Beratung tätig werden. Und das tun wir auch.
3: In der Tat, die Stadt Nürnberg erstreckt sich über eine Fläche von etwa 186 Quadratkilometern. Davon gehören lediglich rund 26% der Stadt. Die restlichen 74% sind im Privatbesitz. Was tut sich hier? Ortswechsel in die dicht besiedelte Nordstadt. WBG-Planungsingenieur Eckhard Nagel begeht mit einem Kollegen seine fast fertige Baustelle.
12: Wir sind hier in der Grünewaldstraße in der Nordstadt, in der Nähe der Ullandschule.
3: Eine Anlage mit 34 Wohnungen in 3 Häusern. Bald können die Menschen hier einziehen. Im ersten Stock eine begrünte Terrasse. Sie verbindet wie ein Innenhof die 3 Gebäudeteile miteinander.
12: Beim Regenwasser gibt es die Auflage, dass man zunächst prüfen muss, ob Regenwasser auf dem Grundstück versickert werden kann. Wir haben das geprüft und es ist möglich.
3: Der begrünte Terrasseninnenhof ist quasi das Dach der darunterliegenden Garage. Und doch viel mehr als das. Ein komplexes Konstrukt aus dicker Erdschicht und Bautechnik.
12: Wir haben hier im Innenhof einen Aufbau von etwa 60 cm Und der unterste Teil von diesem Aufbau sind Retentionsboxen.
3: Die Retentionsboxen sehen aus wie die Böden typischer grüner Plastikgemüsekisten aus dem Supermarkt, sind aber deutlich dicker und haben ein engeres, stabileres Wabengitter. Das schafft wertvolle Hohlräume.
12: Und in diese Retentionsboxen wird zum Beispiel das Regenwasser hier von der Dachfläche eingeleitet. Das geht hier durch dieses Sieb in den Untergrund dieses Innenhofes und wird hier zwischengespeichert, bis das Wasser dann in die Sickermulde abgegeben wird.
3: Aber nicht das ganze Wasser versickert. Ein Teil des Wassers versorgt auch die Pflanzen auf der Terrasse.
12: Und in dem Bereich, wo hier Pflanzflächen sind, da hat der Landschaftsarchitekt Dochter eingebaut, die in diese Retentionsboxen eingreifen und auch die Pflanzen ständig mit Wasser versorgen.
3: Dass unter den Füßen von Nagel und seinem Kollegen so viel Technik steckt, sieht man dem Terrasseninnenhof nicht an. Nur ein kleiner Schachtdeckel deutet auf das Regenmanagement hin. Blickt man über die Balustrade des Terrasseninnenhofs, erstreckt sich entlang der gesamten Haus- und Garagenwand ein etwa 3 Meter breiter, leicht abschüssiger bepflanzter Grünstreifen. Die Sickermulde.
12: Hier kommt dann das Wasser von dem Innenhof, also aus diesen Retentionsboxen rein. Und es kommt auch noch das Wasser von den Steildachflächen der Straßenseite hinein.
11: Also hier sammelt sich das dann?
12: Hier sammelt sich das Wasser und kann dann verlangsamt versickern. Wir müssen überhaupt kein Wasser in die städtische Kanalisation einleiten.
3: Die Sickermulde ist begehbar und nicht besonders tief. Nagel zeigt dort jetzt seinem Kollegen unten die Rohre, durch die das Regenwasser in die Mulde fließt.
12: Aus diesem Rohr kommt das Wasser, was in der Retentionsfläche eben gedrosselt abgegeben wird. Es hat ein paar Tage nicht geregnet und trotzdem sehen Sie noch, es kommt hier Wasser an. Ne? Wir haben hier in die Sickermulde auch noch ein paar Bäume reingepflanzt, die sind jetzt noch ganz frisch. Das sind speziell Bäume, die auch eine vorübergehende, sag mal, unter Wasser vertragen können. Es hat schon einmal kräftig geregnet. Die Sickermulde stand schon, ne, so viel Wasser. Es ist ein bisschen gedauert, bis es alles versickert ist. Aber die Sickermulde hat ihren ersten, sag mal, Bewährungstest schon bestanden.
3: Nagel ist sich sicher, dass sich all die Maßnahmen lohnen.
12: Es ist mehr Aufwand, ja. Es muss die Sickermulde instand gehalten werden, muss gemäht werden. Aber ansonsten sind eigentlich keine großen Folgekosten. Das kommt auch den Mietern zugute. Es wird für die Mieter insofern günstiger, dass keine Gebühren für die Einleitung von Regenwasser anfallen. Das ist ein erheblicher Kostenanteil in den Nebenkosten. Es ist eine Herausforderung, aber ich halte es grundsätzlich für gut. Und ich vermute auch, dass es durch die Verdunstung hier auch einfach ein schöneres Klima direkt ums Haus rum gibt.
3: Die Neubauanlage in der Grünwaldstraße hat auch begrünte Dächer. Ein weiterer Baustein für die Schwammstadt der Zukunft. In der Stadt gibt es dafür noch ein weiteres gutes Beispiel. Auch im neuen Regensburger Viertel sind alle Flachdächer begrünt. Die 6-stöckigen Häuser in Pastellfarben, irgendwie quadratisch und im Ensemble quietschebunt, fast wie eine Bauklötzestadt. Allerdings, hier sprießt Grün auch an ein paar Hausfassaden. Rebecca Landwehr vom Bundesverband Gebäudegrün mit Sitz in Berlin ist extra angereist, um sich vor Ort ein Bild zu machen.
13: Wir haben hier Salbei, wir haben da auch Lavendel drin, Geranium. Und was man gar nicht sieht, was eigentlich super schön ist, ist, dass hier oben drauf noch eine. Dachbegrünung ist, ein kleiner Dachgarten für die Anwohner. Also insgesamt ein sehr

0: im Regenwasser zu speichern. Wir reden hier von Aufbauhöhen von so circa 10, vielleicht auch 15 Zentimetern. Bei der Fassadenbegrünung ist man da noch ein bisschen mehr am Experimentieren.
1: Ein paar Farne sind welk. An einigen Stellen lugen blaue Plastikrohre hervor und runde Aussparungen mit Plastikumrandung.
0: Also man kann ja eigentlich ganz gut sehen, ich heb mal ein bisschen Pflanze hoch, dass in diesem System sozusagen Löcher vorgegeben sind, in denen einzelne Pflanzen mit ihren Pflanzballen eingesetzt werden. Also es ist ein bisschen wie so ein ebenerdiges Beet, in dem ich meine Pflanzen einsetze. Es sind auch alles Pflanzenarten, die eigentlich ebenerdig wachsen.
1: Einfacher geht's mit Kletterpflanzen. Sie können sich zum Beispiel entlang von gespannten Metallseilen ranken. Kletterrosen, Clematis, auch das gibt es hier im Regensburger Viertel.
0: Man sagt ja auch, dass wenn man ins Grüne guckt, dass das auch für die mentale Gesundheit viel besser ist. Ich habe eine ästhetische Aufwertung und das in einem urbanen Raum, wo es häufig heiß ist, laut ist, vielleicht auch staubig ist.
1: Der Bundesverband Gebäudegrün, für den Rebecca Landwehr arbeitet, möchte mehr Menschen dazu animieren, grüner zu bauen.
0: Es bestehen ja manchmal die Vorurteile, ne? Meine Dachbegrünung macht mein Dach undicht und so. Das Gegenteil ist der Fall. Ist die Dachabdichtung fachgerecht und gut ausgeführt und dann kommt darauf eine Dachbegrünung, dann kann man sich ja vorstellen, schützt natürlich die Dachbegrünung vor Sonneneinstrahlung, vor Hagel und Co., vor Wettereinflüssen, sodass sozusagen die Sanierung eines Gründachs viel seltener stattfinden muss.
1: In Nürnberg könnte sich hier noch einiges tun. Momentan hat die Stadt pro Einwohner 0,8 Quadratmeter Gründachflächen. Zum Vergleich, in Stuttgart sind es 4 Quadratmeter. Ob das an den vielen alten Häusern mit Giebeldächern liegt?
0: Man kann auch Schrägdächer und sogar Steildächer begrünen. Also wir sagen bis zu 45 Grad.
1: Mit Förderprogrammen will die Stadt den Anteil steigern. 50% der Kosten für die Begrünung werden in vielen Fällen übernommen, sagt Stadtplaner Denker.
2: Ich kann nur aufrufen, die Bürgerinnen und Bürger bitten, kommen Sie zu uns. Also wir können Begrünungsmaßnahmen, ob das jetzt Hinterhofbegrünungen sind, Baumpflanzungen auf dem Privatgrundstück, Fassadenbegrünungen durch öffentliche Mittel bezuschussen. Es ist verhältnismäßig unbürokratisch. Die nur 4 Platten Antrag stellen, kriegt auch eine Beratung von unserer Seite. Geht.
1: Sind das die richtigen Stellschrauben? Tun Politik und Verwaltung doch genug? Was sagt Kritiker Linhardt?
3: Es gibt Licht, aber es gibt auch Schatten.
1: Er ist in der Zwischenzeit weitergeradelt zum Obstmarkt hinter der Frauenkirche am Hauptmarkt. Den gestaltet die Stadt derzeit auch um. Ein Stück Schwammstadt soll er werden. Linhardt ist skeptisch. Auch hier fehlt ihm bei den Planungen grüne Freiflächen.
3: Also es gibt wirklich gerade auch Baumaßnahmen, wo im Wohnungsbau passiert sehr viel Positives. Aber in der Innenstadt passiert zu wenig.
2: Kann ich nachvollziehen, kann ich verstehen, habe alles vollstes Verständnis dafür. Aber da sind wir wieder bei den Zielkonflikten, die uns umtreiben.
1: Was Dengler mit Zielkonflikten vor allem meint? An einem normalen Wochentag sind in der Nürnberger Altstadt ca. 150.000 Autos unterwegs. Und die brauchen ihren Platz. Nachhaltigkeitsforscher Geiselhardt sieht darin die größte Stellschraube.
4: Wie gehen wir mit unserem Verkehr um? Was machen wir mit der Mobilität? Um eben die Ansprüche, die Flächenansprüche der Mobilität zu verringern, weil das ist eigentlich das größte Problem bei uns in den Städten.
1: 3 Baustellen, 6 umgestaltete Plätze später ist Zeit für ein Fazit. Ist Nürnberg im Aufbruch? Werden wir bald in einer kühlenden Schwammstadt leben können? Was sagen Stadtplaner Dengler, Landschaftsarchitektin Landwehr und Aktivist Linhardt?
3: Dieser Gedanke der Schwammstadt müsste gerade bei dem Servicebetrieb öffentlicher Raum und in der ganzen Stadt und Bauverwaltung noch stärker ins Bewusstsein dringen.
2: Wann ist man wirklich Schwammstadt? Ja, also ich glaube, das Ziel wird man vermutlich nie 100% erreichen. Wir sind auf dem Weg und wir sind schon ziemlich weit auf dem Weg unterwegs.
0: Ja, im Vergleich zu anderen Städten ist Nürnberg gut dabei.
3: Die Entsiegelung unter dem Strich, dass die Steine wirklich weggerissen werden, das hält sich hier in Nürnberg leider noch sehr in Grenzen.
2: Und natürlich kann man immer sagen, wir könnten noch besser sein, wir könnten noch schneller sein.
3: Amen dazu.
1: Spricht und radelt davon. Endlich ins Grüne.
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1: Und das war die zweite Folge von Auf Wellenlänge, dem neuen Hörformat der Medienwerkstatt Franken. Einmal im Vierteljahr senden wir die immer bei uns hier im Stoffwechsel. Und wer Feedback dazu geben möchte, die Kolleginnen dort sind offen für Rückmeldungen, vor allem von Menschen mit einer Sehbehinderung. 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Weiter geht's hier mit Musik von Moin featuring Sophia Al-Maria mit dem Titel Family Way.

0: Zurück im Stoffwechsel, dem Magazin für Kultur und Politik hier bei Radio Z. Chiara Malz ist Polizistin, Hanna Lübbert Klimaaktivistin aus Freiburg. Und die beiden haben zusammen ein Buch geschrieben gegen das Klima der Gewalt, unser riskanter Einsatz zwischen Polizei und Aktivismus für eine lebenswerte Zukunft. Und die beiden haben einen Verein gegründet, der Better Police heißt. Bei einer Veranstaltung im September lasen und diskutierten die beiden an der Universität Freiburg. Und Radio Dreieckland war für uns mit dem Mikro dabei.
1: Chiara Malz ist Polizistin, Hanna Lübbert Klimaaktivistin aus Freiburg. Die zwei Autorinnen bringen in ihrem Buch Gegen das Klima der Gewalt unser riskanter Einsatz zwischen Polizei und Aktivismus für eine lebenswerte Zukunft persönliche Perspektiven zusammen, die widersprüchlicher kaum sein könnten, und bieten gemeinsam Lösungen. Nicht nur für die Überwindung gesellschaftlicher Spaltungen, sondern auch für andere strukturelle Krisen. Angesichts des stärker werdenden Faschismus, der eskalierenden Klimakatastrophe und zahllosen weiteren gesellschaftlichen Krisen ist gegen das Klima der Gewalt relevanter denn je. All cops are bastards. Auf diesen Post von Klimaaktivistin Hanna antwortete Polizistin Chiara und ahnt nichts von den Folgen ihrer Antwort. Was ein digitaler Schlagabtausch hätte bleiben können, wird zum Beginn gemeinsamen Engagements und einer tiefen Freundinnenschaft. Während Hanna das Misstrauen der AktivistInnen entgegenschlägt, trifft es Polizistin Chiara besonders hart. Ihr Dienstherr eröffnet ein Disziplinarverfahren und es beginnt eine Auseinandersetzung um die Grenzen zwischen Meinungsfreiheit und Neutralitätspflicht. Chiara, Zitat, AktivistInnen werden oft als Verfassungsbrechende wahrgenommen, PolizistInnen als Verfassungshütende. Ist es nicht in Teilen genau andersherum? Der politische Rechtsruck ist eine Gefahr für die politische Neutralität der Polizei. Es droht eine Instrumentalisierung. Zitat Ende. In Anbetracht unzähliger ungelöster Krisen fordern Chiara und Hanna eine tiefgreifende Reform der Polizei, bevor es zu spät ist. Die Autorinnen nehmen uns mit in den Polizeialltag an den Grenzen, zu den Kämpfen um Klimagerechtigkeit und analysieren gemeinsam die Missstände unserer Zeit. Ein spannender Blick hinter die Kulissen der Polizei. Und ein Plädoyer, Gesellschaft neu zu denken. Hanna, Zitat, was brauchen wir? Was ist Sicherheit und welches System kann das gewährleisten? In bestehenden Mustern zu denken verhindert grundlegende Lösungen. Um die Klimakatastrophe und den Faschismus abzuwenden, müssen wir uns als das begegnen, was wir alle sind. Menschen, Zitat Ende. Chiara und Hanna laden zu einem grundlegenden Dialog ein. Gemeinsam können wir die Ursachen komplexer Krisen erkennen, vielfältige Lösungen finden und gemeinsam aktiv werden. Die beiden lasen in der Uni Freiburg am 14. September. Wir haben die Lesung und das Gespräch mitgeschnitten und hören jetzt einen Teil daraus. Zunächst hören wir Hanna, Klimaaktivistin Hanna Lübbert, über Aufrüstung und Kapitalismuskritik.
2: Das, was wir in dem Buch so argumentieren, ist, dass es in dem politischen System und in unserem wirtschaftlichen System jeweils sehr stark um Konkurrenz geht. Also der Kapitalismus beruht ja auf Konkurrenz zwischen Unternehmen, aber auch zwischen Ländern, um halt Wirtschaftsleistung und Produktion und Profit. Und das politische System verspricht halt Beteiligung auch nur als Folge quasi von einem Konkurrenzkampf. Also man muss im Wahlkampf sich erstmal durchsetzen, gegen andere bestehen und so weiter, damit man dann quasi zum Repräsentanten werden kann. Die Frage, die sich für uns aber eigentlich gestellt hat, ist, gibt es nicht eigentlich auch zwischen dem politischen und dem wirtschaftlichen System eine Konkurrenz? Weil das politische System ja zumindest offiziell den Anspruch hat, dass es halt Grundrechte, die Lebensgrundlage und alles, was halt wichtig ist, für ein gutes menschliches Leben halt sichert. Während das kapitalistische System eigentlich fast automatisch sowohl Menschenrechte als auch die Lebensgrundlage gefährdet, weil es halt um den Zwang zu Profiten geht. Und dadurch halt Ausbeutung eigentlich vorprogrammiert ist. Und die Klimakrise ist eigentlich nur eins von vielen verschiedenen Symptomen, wo man sieht, dass der Kapitalismus eigentlich mit den Ansprüchen, die wir an ein politisches System hätten, im Widerspruch steht. Und jetzt könnte man mit diesem Widerspruch auf verschiedene Weisen umgehen. Relativ naheliegend wäre ja eigentlich, den Kapitalismus einfach zu hinterfragen oder zu verändern. Und das wäre auch in der Theorie absolut möglich, weil er halt keinen Verfassungsrang hat. Also wir müssen gesetzlich gesehen nicht im Kapitalismus leben. Aber trotzdem ist es ja so, dass halt es Menschen gibt, die von dem Kapitalismus, wie er ist, sehr stark profitieren, weil sie sehr reich davon werden. Die wollen, dass der Kapitalismus halt so bestehen bleibt, wie er ist. Und eine der Strategien, die quasi gefunden wurden oder schon seit langer Zeit eigentlich existieren, um mit diesem Widerspruch dann anders umzugehen, ist, dass Sündenböcke gesucht werden, die für diese Probleme dann herhalten müssen. Also das sind dann falsche Feindbilder, irgendwelche Menschengruppen, auf die sich dann Wut und Unzufriedenheit, die ganz oft eigentlich aus dem Problem des Kapitalismus kommen, halt projizieren sollen. Und das ist heutzutage eigentlich relativ offensichtlich, was dieses falsche Feindbild ist. Also es sind vor allem halt Menschen mit Migrationshintergrund, geflüchtete Menschen. Natürlich nicht nur, es gibt auch zunehmend Hass gegen queere Menschen, auch gegen Menschen, die sich halt zum Beispiel für Demokratie und so weiter einsetzen, aber primär in den Medien und so weiter sind es halt Geflüchtete, die für alle möglichen Probleme halt herhalten müssen. Das stabilisiert sozusagen auf verschiedene Arten das System, nicht nur, weil die Probleme auf diese falschen Feindbilder geschoben werden, sondern auch, weil diese falschen Feindbilder dann als Grund herhalten in der öffentlichen Debatte, um halt Sicherheitskräfte aufzurüsten. Im letzten Jahrzehnt gab es wirklich eine Welle von neuen Polizeigesetzen und die Polizei hat jetzt an Ausrüstung, an Finanzierung und auch an Erlaubnissen wirklich unvorstellbare Sachen quasi dazu bekommen, die auch wirklich Grundrechte von allen Menschen einschränken. Und natürlich braucht es für sowas halt irgendeine Begründung, damit die Menschen das akzeptieren. Und dann wird ganz oft gesagt, ja, wir haben so eine hohe Gefährdungslage wegen irgendwie Islamisten, wegen Ausländerkriminalität, was auch immer für Sachen da herangezogen werden. Tatsächlich ist es aber so, dass diese Polizeibefugnisse sich sehr, sehr häufig primär gegen politisch aktive Menschen richten. Also zum Beispiel in NRW, da gab es so Studien zu dem verschärften Polizeigesetz, zu dem unter anderem Präventivgewahrsam und Langzeitgewahrsam gehörten. Und das wurde in, ich habe jetzt die Zahl nicht im Kopf, aber die steht im Buch, aber auf jeden Fall mehr als die Hälfte der Fälle wurde das gegen Klimaaktivisten eingesetzt, obwohl halt die Begründung war, dass das wegen Islamisten eingeführt werden müsste.
1: Und jetzt hören wir Polizistin Chiara Malz über die polizeiliche Kriminalstatistik und ihre Kritik daran.
3: Was ich zumindest in meinem beruflichen Umfeld oder im beruflichen Zusammenhang immer wieder festgestellt habe, ist, dass ausgerechnet die Polizei auch dazu beiträgt oder mindestens die polizeilichen Kriminalstatistiken solche Feindbilder zu schüren und dann wiederum ja auch dafür zu argumentieren, dass es immer mehr Befugnisse gibt, um dem Herr zu werden, sage ich mal. Und ich habe es mittlerweile aufgegeben, diesen Teil vorzulesen, wollte ich eigentlich machen, aber dann kann ich mich nicht so gut darüber aufregen. Also es gibt ja die polizeiliche Kriminalstatistik, die wird jedes Jahr von den Innenministerien oder auch vom Bundesinnenministerium mit riesem Trara irgendwie präsentiert. Aus meiner Sicht ist es aber so, wenn man sich ein Bild über die Kriminalität in Deutschland machen möchte, dann kann man alles zu Rate ziehen, aber nicht die polizeiliche Kriminalstatistik. Das ist ein Arbeitsbericht der Polizei und hat aber mit Kriminalität mitnichten etwas zu tun. Und ein bezeichnendes Beispiel oder ein Kritikpunkt meinerseits ist, dass die polizeiliche Kriminalstatistik eben eine polizeiliche Statistik ist. Das bedeutet, noch kein Gericht hat ein Urteil gefällt. Es gab noch keine Bewertung von Schuldausschließungsgründen, Rechtfertigungsgründen und so weiter. Und das führt eben vor allen Dingen bei Ausländern dazu, dass die massiv kriminalisiert werden, weil Geflüchtete mit dem Moment, wo sie über die Grenze treten, mindestens 3 Straftaten auf einmal begehen. Also unerlaubte Einreise ohne Pass, unerlaubte Einreise ohne Aufenthaltstitel, unerlaubter Aufenthalt ohne Pass und Aufenthaltstitel. Und wenn es ganz beschissen läuft, sage ich mal, dann kriegt man noch eine Schleusung obendrauf, wenn zum Beispiel Vater oder Mutter das Ticket für die Kinder gekauft hat. Also natürlich wird es in irgendeiner Form auch innerhalb dieser Statistik differenziert, aber mitnichten wird es halt ausreichend differenziert, um dem entgegenzuwirken, dass AusländerInnen eben durch so eine Statistik massiv kriminalisiert werden. Und gleichzeitig erfasst halt die Polizei nicht alle Kriminalitätsphänomene, was zum Beispiel bedeutet, dass Cum-Ex oder diese ganzen Steuerhinterziehungsfälle in Milliardensummen überhaupt nicht in dieser Statistik auftauchen, weil dafür eben die Finanzbehörden zuständig sind. Die haben ihre eigenen Statistiken, aber die werden eben nicht jedes Jahr mit so viel Aufmerksamkeit überschüttet wie die polizeiliche Kriminalstatistik. Und wenn man das so nebeneinander stellt, dann ist es halt so, dass alte weiße Männer deutlich weniger kriminell sind als zum Beispiel AusländerInnen. Diese beschriebenen Dynamiken, auf die Hanna eben eingegangen ist, haben einfach massiv Auswirkungen dann auch weiter auf die Polizei. Also ne, wenn es so ist, dass kapitalistische Interessen, demokratisches System niederringen und wenn eben einzelne Menschengruppen zu Feindbildern erklärt werden, dann läuft es also rein aus der Dynamik heraus darauf hinaus, dass die Polizei eben immer mehr instrumentalisiert wird, um die Interessen einer Minderheitsgruppe durchzusetzen und falsche Feindbilder zu verfolgen. Also zum Beispiel, ne, indem sie für RWE Wälder räumt, für Wohnungskonzerne Häuser, für Faschistinnen Bühnen und indem sie eben ausgestattet mit immer mehr Befugnissen gegen diejenigen Gruppen vorgeht, die aber eben mitnichten verantwortlich sind für Einsamkeit, Arbeitslosigkeit, Wut, AusländerInnen, politisch aktive Bürgergeldempfängerinnen. Das hatten wir jetzt ja heute schon genau ein paar Mal. Ich lese noch einen letzten Satz vor zu dem, was wir daraus ableiten. Wo lese ich ihn vor? Da. Durch die zunehmende Instrumentalisierung der Polizei, um den Kapitalismus zu verteidigen, ergibt sich ein Interessenkonflikt, den wir Polizeiparadox nennen. Einerseits sind PolizistInnen in einem demokratischen System der Wahrung von Grundrechten verpflichtet, andererseits schützen sie ein wirtschaftliches System, das eben diese gefährdet. In der Praxis kann ich persönlich dem Anspruch, Grundrechte zu schützen, immer weniger gerecht werden. Ich stelle mir ernsthaft die Frage, wenn der Kapitalismus, der Faschismus zum Verfassungsbruch führt, werden PolizistInnen und Polizisten dann nicht selbst auch immer öfter zu VerfassungsbrecherInnen und immer seltener zu HüterInnen der Gerechtigkeit?
0: Gegen das Klima der Gewalt, unser riskanter Einsatz zwischen Polizei und Aktivismus für eine lebenswerte Zukunft von Chiara Malz und Hanna Lübbert ist im Knauer Verlag erschienen, 240 Seiten lang, und ihr könnt es dort bestellen in Papierform für 18 Euro, als E-Book bereits für 16 Euro. Und das war ein Beitrag von Radio Dreieckland aus Freiburg. Hier geht's musikalisch weiter mit Space Africa und dem Titel MLN.

0: Und während die erste Stunde Stoffwechsel hier schon langsam, aber sicher zu Ende geht, da wollen wir uns schon mal in die Startlöcher begeben für die zweite Stunde. Da hören wir eine aktuelle Ausgabe von Mach mal langsam, dem Magazin gegen das Über, das ihr sonst jeden dritten und fünften Mittwoch im Monat immer von 20 bis 21 Uhr hier bei Radio Z hören und erleben könnt. Die ganze Sendung zum Nachhören gibt es wie immer auf unserer Homepage unter www.radio-z.net. Vielen Dank fürs Zuhören und bis zum nächsten Mal. Vom Mikro verabschiedet sich Timo Möller.
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Ja, der Sommer ist vorbei. Wir blicken zurück auf den Summer of Dub. Los ging's mit Turtle Dub Ende Mai bei strahlendem Sonnenschein.

0: Content Provider aus Bristol, aufgelegt von Knapp im Nürnberger Go-Garten, den wir damit für uns entdeckten.
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0: Shino Amobi, dessen künstlerische Posen immer herausfordernder werden. Sein Barrios-Track leitet einen Abstecher nach Lateinamerika ein.
1: Weiter mit Angelitos Revolution Social Club aus Mexiko, der uns in der Sommeredition von Funkdefekt beim Wiener Radio Orange begegnete. Dub Rebajao, langsamer Dub.

0: Lila Tirando a Violeta aus Uruguay. Von ihrer Compilation Folk Gabba Greats Singles 2016 bis 2026.
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0: Auch Uncle G kommt mit drei Sommertracks um die Ecke. Auntie Chaz fragt ihn, was er den ganzen Tag so gemacht hat bei seinem Besuch auf Jamaika, worauf er für uns die Spliffs zählt, die er im Studio rauchen musste.

0: Russ G von seiner LP Asla Sounds, auf der er äthiopische Musik bearbeitete in seiner unnachahmlichen Mischung aus Sun Ra, Hip-Hop, Dub und experimentellem DJing.
1: In diesem Monat kam der Film Wax and Gold in die Kinos, zumindest in Österreich. Ein Dokumentarfilm von Ruth Beckermann zu Haile Selassie und dem Hilton Hotel in Addis Abeba. Mehr zu diesem Projekt und zu Asla Sounds in unserer nächsten Sendung in 3 Wochen.
0: Hier nochmal Uncle G von seiner EP Good Mother Lizard. Wir begleiten ihn auf seinem grünen Fahrrad, auch wenn wir dabei durch klebrige Panflötennebel müssen. Eine Ode ans sommerliche Radfahren durch Berlin.
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1: Gerade ist das Buch Dub Revolution von David Katz erschienen. Erst das vierte, das sich speziell mit Dub auseinandersetzt. Nach Michael Wheels Dub Soundscapes and Shattered Songs in Jamaican Reggae von 2007 dauerte es 17 Jahre, bis Dub The Sound of Surprise von Helmut Philipp und im selben Jahr 2024 The Book of Dub vom Webmagazin Reggae Vibes herauskam. Dub wird also immer, zum Glück, ein Schattendasein unter den Musikgenres führen.
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1: David Katz, ein intimer Kenner der jamaikanischen und diasporischen Musikszene, Autor eines Buchs über Lee Scratch Perry und eines zur Oral History of Reggae, definiert Dub so.
3: Dub entsteht durch Studiotricks. Seine Schöpfer schaffen etwas Neues, indem sie eher wegnehmen als hinzufügen und dabei gängige Aufnahmetechniken auf den Kopf stellen. Es ist eine Musik der Abwesenheit und Täuschung, ein gespenstischer Doppelgänger mit dominierendem Bass und zerlegten Songstrukturen.
1: Wie in dieser Definition und auch im Untertitel seines Buchs Jamaica's Sonic Invaders and the Birth of Remix Culture anklingt, vertritt Katz ein orthodoxes Verständnis von Dub, wonach dieser immer nur die Version eines Originaltracks ist.
3: Unsere Vorstellung geht weit darüber hinaus. Die schon angesprochenen Elemente wie Reduktion, Dekonstruktion, Lücken, d'accord. Dazu kommen Verzerrungen, Hall, Wiederholungen. Der Einsatz von Bass ist nicht zwingend. Auch der Rhythmus mag variieren oder ganz verschwinden. All das kann genauso gut in Wohnzimmerimprovisationen entstehen, völlig losgelöst von einem Ursprungssong.

0: Das fröhliche Wohnzimmer aus Wien existiert seit 1985, anfangs als Trio. Heute sind noch zwei dabei, Ilse Kilic und Fritz Wittheim. Ihr Dub-Verständnis deckt sich mit unserem. Was noch gar nicht zur Sprache kam, ist der Aspekt von Dub-Poetry. Aus Bern das Trio Charivari, das sind der Dub-Poet Ralf Zbinden sowie Beat Gibb und Mirko Kircher, die wir im Sommer beim Garten der Irren Wünsche erlebt haben.
1: 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Der eiserne Kanzler seine Blicke verschickt, während Luise sich in Volksnähe übt. Die Wege verlaufen über Brücken, neben Teichen und führen in die Wege verlaufen über Brücken. Neben Teichen und führen in die Irre, in die Schlacht.

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1: Und wenn das Ende mit dem Anfang blöfft. Von hinten oder von vorne, früher oder später, verspricht die Siegessäule Orientierung. Er zwingt die Achse, verachtet die Abweichung. Das Ausschweifen, das Abschweifen vom Weg, vom Rechten. 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
1: 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Er schärft die Krallen. Er lässt sich vom Gold nicht blenden und führt über die Schleuse an den Tisch, der sich sitzen und vergessen lässt, dass nichts sich so einfach ergibt. Und wieder wächst wie das Laub, das im Abendlicht leuchten muss. Tiergarten, Tiergarten. Schärf die Krallen, muss sie schärfen, schärfen und schärfen, wenn die Wege sich verzweigen und verwirren und verquirlen, wenn das Licht schwindet. Tiergarten, Tiergarten, deine Wege geben nicht an und geben nichts vor. Tiergarten, Tiergarten, deine Wege sind unberechenbar, sind unergründlich, unverschämt. Deine Wege sind hier und da. 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Für alle.
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Ihr seid bei Mach mal langsam heute mit einer Ausgabe über den Summer Dub, Summer of Dub. Der Sommer ist vorbei, was reingekommen ist, was wir so erlebt haben. Und wer sich gewundert hat, welche neue Stimme zu hören ist, hier gleich die Auflösung.

0: Das war eine Aufnahme von Odyssee, einem Hörbuch aus dem Mandelbaum Verlag. Und dessen Gründer, Michael Baiculescu, sitzt jetzt hier bei uns. Er hat einen Abstecher nach Nürnberg gemacht und hat gesagt, spontan, er kommt zu uns ins Studio. Hallo Michael.
1: Hallo.
0: Du hast jetzt wunderbar schon die Texte gelesen, die ich geschrieben habe, wie wenn du noch nie was anderes gemacht hättest.

0: Aber wir werden jetzt trotzdem erstmal beim Thema Poesie bleiben. Der Dub muss jetzt leider ein bisschen in den Hintergrund treten. Das ist ja nicht unbedingt euer Musikstil, den ihr bei euren Büchern pflegt, oder?
1: Kann man nicht wirklich sagen. Obwohl mich manches bisher im Programm, zumindest was den poetischen Teil angeht, durchaus erinnert hat. Also ich sag mal so, es ist kein präferierter Stil, den wir pflegen, aber ich könnte es mir gut vorstellen, dass es auch im Programm Platz fände.
0: Wen haben wir denn gerade gehört? Wer hat die Musik gemacht?
1: Also ich muss vorausschicken, wir haben im Mandelbaum Verlag eine Reihe von Hörbüchern. Wir nennen sie Klangbücher, weil das Konzept ist immer das, dass es nicht einfach Literatur ist, die gelesen wird, sondern Literatur, die mit Musik verwoben wird. Und dafür verantwortlich ist der Mitherausgeber, mein Mitherausgeber in dieser Reihe, der Musiker Peter Rosmanit, Perkussionist. Und der hat auch die Musik zur Odyssee gemacht, gelesen von Wolfram Berger, vor ein paar Jahren erschienen. Und da hat man schon gehört, mit welcher Vielfalt an Instrumenten er eigentlich Perkussion macht.
0: Wir hören uns gleich jetzt nochmal ein Stück an. Das ist von Otto Lechner, Nicht einmal gefangen. Er hat Franz Kafka Texte vertont und gesprochen oder gesungen. Kannst du dazu was sagen?
1: Naja, gesprochen, gesungen. Das ist eigentlich auch im Grunde genommen Konzept bei den Klangbüchern. Es ist eine Vertonung von Literatur, aber nicht im klassischen Sinn, dass daraus Lieder werden. Also es wird nicht gesungen, es wird weiterhin die Literatur gesprochen. Und bei Otto Lechner muss ich dazu sagen, obwohl ich das ungern tue, weil es eigentlich für die Qualität und Bedeutung einer Musik nicht wirklich eine Rolle spielen sollte, aber Otto Lechner ist nicht nur Akkordeonist, er ist auch blind. Und das hat in diesem Fall folgende Bewandtnis. Er macht immer wieder ein Kafka-Programm, einen Mix durch die Erzählungen von Kafka. Man setzt ihn auf eine Bühne und er spielt und rezitiert Kafka, obwohl er ihn nie lesen konnte. Und sein Freund Josef Hader hat ihm vor vielen, vielen Jahren die Kafka-Erzählungen auf Kassette gesprochen. Und mit denen ist er durch den Dunkelsteiner Wald im Schnee mit seinem blinden Hund und einem Walkman auf dem Kopf und hat Kafka gelernt. Und seither rezitiert er Kafka. Und er macht noch vieles, vieles andere. Er spielt in verschiedensten Bandzusammenstellungen, hat eigene Soloprogramme, komponiert aber auch für Radio, Orchester, Musik und ist ein sehr, sehr vielseitiger Musiker.
2: Auf der Galerie.

Wenn irgendeine hinfällige, lungensüchtige Kunstreiterin in der Manege auf schwankendem Pferd vor einem unermüdlichen Publikum vom peitschenschwingenden, erbarmungslosen Chef monatelang ohne Unterbrechung im Kreise rundum die

die eigentlich Dampfhämmer sind. Vielleicht eilte dann ein junger Galeriebesucher die lange Treppe durch alle Ränge hinab, stürzte in die Manege, riefe das Halt durch die Fanfaren des sich immer anpassenden Orchesters. Da es aber nicht so ist. Eine schöne Dame, weiß und rot hereinfliegt, zwischen den Vorhängen, welche die stolzen Livrierten vor ihr öffnen. Der Direktor, hingebungsvoll ihre Augen,

0: versucht. Die reifenhaltenden Reitknechte wütend zu peinlichster Achtsamkeit ermahnt. Vor dem großen Salto Mortale, das Orchester mit aufgehobenen Händen beschwört, es möge schweigen. Schließlich die Kleine vom zitternden Pferde hebt, auf beide Backen küsst und keine Huldigung des Publikums für genügend erachtet, während sie selbst von ihm gestützt hoch auf den Fußspitzen, vom Staub umweht, mit ausgebreiteten Armen, zurückgelehntem Köpfchen, ihr Glück mit dem ganzen Zirkus teilen will.
1: Vor zwei Wochen, wir sind hier bei Radio Z und wir haben den Gründer vom Mandelbaum Verlag hier. Und vor zwei Wochen hat der Mandelbaum Verlag das 30-jährige Bestehen gefeiert. Und da gab es eben auch ein Orchester, wo eigentlich diese Musiker, von denen du jetzt hier erzählst, da waren und mitgespielt haben.
2: Ja, drei von ihnen. Der Otto Lechner war da, der Peter Rosmanit als Reihenherausgeber. Und der Georg Graf, ein hervorragender Blasinstrumentemeister. Ich sage das deswegen so komisch, weil er spielt wirklich, ich glaube, 20 verschiedene Blasinstrumente, Saxophone, Klarinetten, Trompeten etc. etc. Und ja, die haben ein bisschen aus ihrem Repertoire für die Feier gespielt.
1: Du bist ja nicht mehr der Eigentümer oder Betreiber des Mandelbaum Verlags, du hast es ja übergeben.
2: Ja.
1: Aber du hast noch diese und eine andere Reihe, die du fortführen wirst.
2: Ja. Die kleinen Gourmandisen, die sind tatsächlich in Deutschland ein bisschen bekannter. Sie sind auch nicht so ein Nischenprodukt wie die Klangbücher. Das ist eine Reihe von Pflanzenmonographien, könnte man es nennen. Man könnte auch sagen, kleine Kochbücher, kulturgeschichtlich orientierte Kochbücher, die sich jeweils einer Pflanze, einer essbaren Pflanze widmen. Und angefangen hat es mit der Quitte, der roten Rübe oder rote Beete, wie es in Deutschland heißt, und der Maroni, der Edelkastanie. Und das war 2015, als wir begannen, und mittlerweile stehen wir bei Band 70 und es erscheinen 4 bis 6 Neuerscheinungen im Jahr. Und es ist, wenn man anfängt zu zählen, erstaunlich, wie viele verschiedene Pflanzen es gibt, die es wert sind, beschrieben zu werden und über die man eine ziemlich interessante Kulturgeschichte findet, wenn man danach sucht.
1: Ja, das ist sehr ambitioniert.
2: Ja.
1: Ende Oktober gibt es ja wieder die linke Buchmesse. Da wird auch der Mandelbaum Verlag wieder mit einem Stand da sein, wie jedes Jahr.
2: Ja.
1: Und da wird es sicherlich einige von diesen Büchern auch geben.
2: Natürlich, natürlich.
1: Zurück zu zum Klangbuch. Was können wir als nächstes spielen? Oder was kannst du dazu erzählen? Ich glaube, du hast mir den Tipp gegeben, Wechselbälkchen.
2: Ja, die Autorin Christine Lavant, vielleicht ist sie mittlerweile in Deutschland auch bekannter, kam aus sehr armen Verhältnissen, ist aufgewachsen im Lavanttal, sagt schon, der Name Christine Lavant ist ein Künstlername, ein Pseudonym. Und sie blieb lange sehr, sehr wenig bekannt, ist dann eigentlich schon relativ kurz vor ihrem Tod überhaupt erst sozusagen in die erste Liga österreichischer Autorinnen aufgestiegen und ist eine faszinierende Schriftstellerin. Mittlerweile erscheint in einem deutschen Verlag ihr Gesamtwerk und Peter Rosmanit hat gefunden, dass man aus dem Texten von Christine Lavant Klangbücher produzieren sollte. Er fand ihre Texte auch hochmusikalisch eben. Und der Peter spielt in einer Band zusammen mit dem Trompeter Franz Hautzinger und dem Drehleierspieler Matthias Leubner. Und die Band heißt mittlerweile Brot und Sterne. Und man wird sie eh gleich hören. Also ich mag diese Musik gar nicht irgendwo einordnen. Und die Gruppe hat die Sophie Reuss, die Schauspielerin, eingeladen, eine Erzählung von Christine Lavant zu sprechen, das Wechselbälkchen. Es ist ein sehr berührender Text und ich finde, das ist eine sehr, sehr stimmige Gesamtproduktion, diesem Konzept Musik und Text beide entsprechend gelten zu lassen und beide sich gegenseitig zu heben, eigentlich sehr entspricht.
1: Wir spielen das Stück Virga und die Einäugige.
3: Virga, die Einäugige, hatte ein Wechselbälkchen. Aber sie tat so, als ob sie das nicht wüsste und nannte das Bälkchen manchmal bei seinem schönen Namen. Ja, sie fand diesen Namen überaus schön, obgleich der duldige Pfarrer gesagt hat, dass der Name eigentlich eine Strafe sei, weil die verräterische Königin so geheißen hat. Und wenn es ein Bub wäre, müsste es nach dem verbrecherischen Kaiser Napoleon heißen. Nein, er kannte kein Erbarmen, wo es um eine große Sünde ging. Und ein Kind bekommen, zu dem man keinen Vater hat, ist eben eine große Sünde. Nein, er hatte auch bei Virga keine Ausnahme gemacht, wenn sie auch ein gläsernes Auge hatte, das größer und viel schöner als das andere war. Er war gerecht. Und wenn er mit seiner eigentümlichen schwarzen Kappe durch das Dorf ging, legte er immer die Hände auf den Rücken, verstrickte sie dort zu einem Knäuel, so dass er sie beim besten Willen nicht mehr voneinander und nach vorne bringen konnte, wenn etwa Kinder daherkamen und ihm diese Hände hätten küssen wollen. Dorfkinder haben ab und zu noch solche unbegreifliche Einfälle, nicht wahr? Und vielleicht denken sie an bunte Bildchen dabei. Und vielleicht könnte es dann sein, dass unter diesen Kindern welche dabei sind.
1: Ein kleiner Eindruck. Besorgt euch das Klangbuch. Mein Tipp, weil wir wollen ja noch ein Stück spielen und die Zeit läuft uns natürlich davon. Michael, was hören wir als letztes aus deinem Repertoire?
2: Wir haben fälschlicherweise über die Musik vorhin geredet und von der Gruppe, die jetzt nicht zu hören war. Wir hätten da noch ein Stück auch von der Christine Lavant aus dem Buch Aufzeichnungen aus dem Irrenhaus. Ein durch und durch autobiografischer Text von ihr. Und wieder mit Brot und Sterne. Und diesmal spricht die österreichische Schauspielerin Gerti Drassel.

Eben ging die Visite durch. 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Und so versuchen wir es eben hier mit ein bisschen Arsen. 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Auch die Oberschwester sah mich eigentümlich an und glich mehr als je einem hüpfenden, aufgeregten Vogel. 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Und ich bin überzeugt, dass er es sogar sehr gemerkt hat. 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Wahrscheinlich lässt er mich morgen schon zu einer kleinen Aussprache in das Ärztezimmer rufen.

0: Leider hat Schwester Marianne heute Tagdienst.
1: Ein Ausschnitt aus Aufzeichnungen aus dem Irrenhaus Christine Lavant, erschienen beim Mandelbaum Verlag. Ja, das war unser Überraschungsgast hier, Michael. Michael Baiculescu, Gründer von Mandelbaum Verlag und der eben zuständig ist für diese wunderbare Reihe. Herzlichen Dank, dass du spontan gekommen bist.
2: Danke für meinen Kurzauftritt hier.
1: Ja, mich sehr gefreut, dass du dich auch bei unserem Rückblick auf den Summer of Dub hier mit eingebracht hast als Leser. Das war super. Die Sendung geht damit zu Ende. Zum Schluss ziehen wir dorthin, wo der Sommer noch bevorsteht, nämlich auf die südliche Halbkugel. Das Label Analog Afrika hat eine Compilation der Zickzack-Band aus Simbabwe veröffentlicht, mit Reggae- und Dancehall-lastigen Songs aus 1987 bis 1998. Der Track Enzirombi, Konfliktschür. Macht's gut. Ciao.
2: Ciao.
0: Sie zeigt ihre

0: Ja Mensch, so fröhlich starten wir in eine Sendung, die doch eigentlich so tragisch ist.
1: Dem ist so.
0: Ja, Pizza Istanbul ist das hier bei Radio Z 95,8 MHz und wir haben gerade eben gehört, Romina Bano wollte ich schon sagen, Romina Power und Al Bano mit ihrem Disco-Klassiker, würde ich sagen.
1: Zeitlos-Klassiker.
0: Ja. Und so glückselig, also Felicita ist das Glück oder Glückseligkeit und so soll es aber gar nicht weitergehen in der Sendung, denn wir haben uns darauf geeinigt, dass wir eine Sendung machen, in der ausschließlich MusikerInnen auftreten, vorkommen, die Schicksalsschläge zu verkraften hatten, Schicksalsschläge der unterschiedlichsten Art.
1: Ja.
0: Bei Al Bano ist es so, der hat einen Rechtsstreit verloren mit Michael Jackson.
1: Okay, dann können wir ja zum nächsten Fall.
0: Unter anderem, also hat er wirklich. Ja. Er hat mal Michael Jackson bezichtigt, bei ihm abgekupfert zu haben.
1: Mhm.
0: Ich glaube für so eine Doppelsingle, Dangerous und noch irgendwas.
1: Mhm.
0: Weiß ich nicht. Hat also Al Bano gesagt, du Michael, du hast bei mir abgekupfert, so geht's nicht, gib mir Geld. Das Gericht wiederum hat dem nicht stattgegeben und hat festgestellt, dass Michael Jackson woanders abgekupfert hat, aber nicht bei Al Bano.
1: Mhm. Pech für Al Bano.
0: Pech für Al Bano. Das war allerdings nicht der große Schicksalsschlag von Al Bano, sondern es war der Tod seiner zweitältesten Tochter, glaube ich, beziehungsweise auch der Tochter von Romina Power. Also die beiden waren ja nicht nur ein Showpaar, sondern sie waren tatsächlich auch verheiratet und hatten Kinder zusammen. Und ihre Tochter Elenia, die ist 1994 verschwunden. Ich hatte erst so im Hinterkopf, dass sie entführt worden sei, aber das ist gar nicht so. Sie ist in der Nähe von New Orleans verschwunden und nie wieder aufgetaucht. Also gab dann zwischendurch mal Gerüchte, dass sie umgebracht worden sei. Da war ein Serienmörder unter anderem, der behauptet hat, er hätte sie umgebracht, der sogenannte Happy Face Killer, aber auch das hat sich nicht erhärtet. Und die letzte Theorie von Al Bano war, dass sich seine Tochter möglicherweise, entweder selbst getötet hat, indem sie in einen Fluss gestiegen ist, oder dass sie halt versehentlich ertrunken ist, weil das ein ähnlicher Vorfall ist, wohl den schon vorher gab, dass sie mal unter Drogen einen Fluss in den Mississippi gestiegen ist und dann sehr schnell gemerkt hat, dass die Strömung ganz schön krass ist.
1: Mhm.
0: Und Al Banos Theorie war dann, dass sie das nochmal gemacht hat und es dann aber nicht mehr aus dem Fluss geschafft hat.
1: Ja.
0: Ja, so oder so, die Tochter ist nie wieder aufgetaucht und darüber ist dann letzten Endes auch die Ehe zwischen Al Bano und Romina Power zerbrochen.
1: Ja.
0: So. Nix mit Felicita.
1: Nee, tragisch. Aber wie soll ich sagen, wir haben uns ja heute dem verschrieben, MusikerInnen zu spielen, die ja entweder tragische Erlebnisse hinter sich haben oder so Nahtoderfahrungen. Oder eben ja, das tragische Erlebnis auch zu ihrem Tod geführt hat. Ich möchte aber zu einer kommen, die, ich sag mal, so eine Nahtoderfahrung hatte, nämlich zur Popsängerin Bengü. Bengü ist so seit Ende der 90er, Anfang der 2000er berühmt. Sie ist heute 47 Jahre alt, also sie war in sehr jungem Alter schon so mit 19, 20, 21. Wurde sie eigentlich berühmt als Popsängerin und hatte so ihre erfolgreichste Zeit in den Nullerjahren. Und am 10. Juni 2012, nach einem Auftritt in Ankara, hatte sie einen Verkehrsunfall. Also der Kleinbus ihres Teams, ihres Tourteams, sag ich mal.
0: Wie heißen die? Dolmusch?
1: Nein, kein Dolmusch, sondern so der Kleinbus mit ihrem Team knallte in der Nähe von Jamlaja gegen eine Leitplanke. Und ihr Bodyguard, der neben ihr saß und sich schützend auf sie geworfen hat, der ist dabei verstorben. Sie überlebte verletzt, genauso wie der Fahrer. Sie war dann 2 Wochen oder so im Krankenhaus, wurde behandelt. Sie hatte halt Nasenbeinbruch, etliche Quetschungen und andere kleine Brüche, aber überlebte. Und dann gab es einen jahrelangen Prozess mit den Angehörigen des Bodyguards, denn das war halt, so blöd sich das jetzt anhört, es war ja eine Art Dienstunfall, ne, während seines Dienstes, und er wurde wohl ohne Haftpflicht quasi beschäftigt. Und deswegen hat die Familie geklagt und am Ende des Prozesses hat Bengü der Familie 400.000 türkische Lira zahlen müssen.
0: Also als ich das letzte Mal in der Türkei war, ist lange her, da haben wir so Witzchen drüber gemacht, dass man so 1 Million türkische Lira für, das war nix. Mhm. So hast du mal 1 Million. Das waren dann.
1: In welchem Jahr war das?
0: Das ist lange her. Das waren so Nullerjahre, früher Nullerjahre, ja, würde ich sagen.
1: Ja.
0: Dann wirken 400.000 türkische Lira als Entschädigung nicht besonders viel.
1: Also das ist nicht verkehrt, weil ich glaube, die 400.000 Lira musste sie dann so 2018 oder so zahlen. Also ich glaube, der Prozess hat 6 Jahre oder so gedauert. Und es gab ja mehrere Währungsreformen in der Türkei. Die schönste ist die, als sie einfach 6 Nuller gestrichen haben, damit es einfacher wird. daher, also die 400.000 sind was wert, aber natürlich auch zum Beispiel nicht im Stellenwert von 400.000 Euro für uns oder so, sag ich mal. Aber ja, dennoch, Geld, was den Bodyguard nicht zurückbringt. Und Bengü hatte auch ja persönlich darunter zu leiden. Aber nun hören wir mal einen Hit von ihr, nämlich Kusum von Bengü. 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

0: Ja, dann lassen wir Müslüm Gürses mal im Hintergrund noch ein bisschen weiter singen.
1: Uster. Ja, denn es ist tragisch genug, was dem Mann in seinem Leben alles widerfahren ist, dem Father of Arabesque, wie er genannt wurde. Ja, er starb im Jahre 2013 im Alter von 60 Jahren. Und sein ganzes Leben war schwer, seine Kindheit, seine Jugend. Also als er 15, 16 war, wurde seine Mutter von seinem Vater getötet. Und der Vater kam ins Gefängnis, zu dem hat er dann auch nie wieder Kontakt aufgenommen. Hat früh quasi die Musik gefunden, aber wie soll ich sagen, die Schicksalsschläge blieben ihm nah. 1978 hatte er zum Beispiel einen schweren Autounfall. Da war er mit dem Taxi auf dem Weg von Tarsus nach Adana. Und bei dem Unfall starb der Taxifahrer. Und Müslüm Gürses war so schwer verletzt, dass man ihn für tot hielt und in die Leichenhalle gebracht hat. Erst in der Leichenhalle hat man bemerkt, dass er noch lebt. Hat ihn dann wieder ins Krankenhaus gebracht und operiert. Da hat er so Metallplatten in den Kopf bekommen und so weiter und wurde gerade noch gerettet. Hat aber bei dem Unfall zum Beispiel seinen Geruchssinn verloren und auch ja, sein Gehör stark beeinträchtigt. Und ja, ich glaube, wenn man so, sein Leben wurde vor ein paar Jahren auch verfilmt, wurde der Kino-Hit des Jahres in der Türkei, weil wirklich sein Leben sich wie eine einzige Tragödie anhört. Ja. Und auch, dass er mit 60 Jahren viel zu früh verstorben ist, ich glaube, es war ein Herzinfarkt, ja, kommt noch hinzu. Oder dass auch sein Bruder Ahmed zum Beispiel gewaltsam gestorben ist und. Ja, leider ein sehr tragisches Leben von Müslüm Gürses, den wir gerade gehört haben mit Usta.
0: Ja, also bei mir geht es eine Nummer, wie soll man sagen, also auch hier kommt jemand zu Tode. Und es zieht in gewisser Weise gleich zwei Bands mit. So, das betrifft zwei Bands, deswegen spiele ich auch beide Bands. Ringo De Palma ist ein italienischer Schlagzeuger gewesen, der vor allen Dingen so für Punk-Bands gespielt hat, New Wave-Bands, von denen wir auch gleich zwei hören werden. Und ja, also so das ist, glaube ich, jetzt nicht unbedingt ein italienisches Phänomen, so die italienische Subkultur der 70er Jahre, die war ja sehr stark, oder sagen wir mal, die organisierte Linke in Italien war sehr stark, nicht nur die Kommunistische Partei, sondern alles, was links davon auch existiert hat, so der Operaismus, autonome Bewegung, Selbstorganisation der italienischen Linken, die war schon sehr, sehr weit fortgeschritten. Und dann ist sie unter anderem, also nicht nur an der Gewalt zerbrochen, die es natürlich auch gab in den sogenannten bleiernen Jahren, sondern auch an den Drogen. Also es gab eine Heroinschwemme im Land und unter anderem Ringo De Palma ist an Heroin dann gestorben, an den Folgen seiner Sucht. 1990 war das und er hat zunächst gespielt für eine Florentiner Band namens Litfiba, die waren so Anfang der 80er Jahre, vor allem so eine New Wave Post-Punk Band, sind dann, ja, weiß ich nicht, für meine Ohren relativ konventionell geworden, was so den Rock angeht. Nee, ist jetzt nicht unbedingt mein Geschmack. Also wenn, dann halte ich mich eher so an die früheren Sachen. Und später ist er dann zu CCCP, Fideli alla Linea, also die Sowjet-treuen,
1: Die hattest du schon mal in der
0: Sendung. Die hatten wir schon mal in der Sendung. Und ich glaube, das Lied, das ich gleich spielen werde, das hatten wir auch schon mal in der Sendung. Aber es ist sehr schön und es passt auch sehr gut. Das Lied von CCCP, das spielen wir zuerst. Das heißt Anarella, weil das gleichzeitig sowas wie der letzte bekannte öffentliche Auftritt von Ringo De Palma ist. Er war nämlich beim Videodreh dabei. So, zu Anarella. Und man sieht so eine Szene, so nach einer gewissen Zeit, wo er von seinem Schlagzeug aufsteht und gewissermaßen aus dem Raum verschwindet. Mhm. Und das ist für ganz viele der Abschied von Ringo. So, ne? Ja. Er verlässt das Schlagzeug und danach ist es vorbei. Und es passt natürlich auch ganz hervorragend zu dem Lied selber, dass so ein bisschen, also das wunderschön, aber auch sehr, sehr traurig ist. Und da geht es auch ganz viel so um einen, also der Text, da geht es immer so ein bisschen darum, dass etwas noch nicht vorbei ist oder dass es vielleicht doch vorbei ist. Ja, also und dann das kann man das ganz gut in Bezug setzen zu dem Leben von Ringo de Palma und seinem Wirken, ne? Dass man, ja, jetzt ist es vielleicht doch vorbei. Ja. Der Text selber wiederum wurde ursprünglich geschrieben vom Sänger, der auf diese Art und Weise den Tod seines Vaters verarbeiten wollte, der nämlich gestorben ist, bevor er überhaupt auf die Welt gekommen ist. Mhm. Und dass der Song allerdings Anarella heißt, wiederum hat damit zu tun, dass er diesem Song dann gewissermaßen Anarella geschenkt hat. Das war ein Mitglied dieses Kollektivs, das CCGP damals war. Und er hatte so den Eindruck, also ihr geht es überhaupt nicht gut. Warum genau, kann ich gar nicht sagen. Aber dieses Lied, das er eigentlich für seinen Vater geschrieben hat, den er nie kennengelernt hat, das hat er dann Anarella geschenkt. Mhm. Und gleichzeitig ist das Video zu Anarella sowas wie der letzte Vorhang für den Drummer, der dann an Heroin gestorben ist.
1: Ja.
0: Das gesagt, jetzt CCGP mit Anarella und dann im Anschluss, ach nein, ich habe es doch umgekehrt.
1: Ich wollte gerade sagen, ich glaube, du hast...
0: Nein, das muss ich jetzt doch, nein, das muss ich jetzt machen, sonst stimmt ja gar nichts. Und danach Litfiba mit dem Song Luna.

0: So, das war ein Litfiber mit Luna, einem Song aus 1984, glaube ich. Die Band aus Florenz, der Name selber Litfiber, der steht für verschiedene Teile Italiens, also L, glaube ich, für Lazio, It für ganz Italien, FI für Firenze, also Florenz, und BA, das habe ich ehrlich gesagt vergessen. Mhm. Ja, also sie gelten als Band, die so viele, viele Elemente oder viele verschiedene Spielarten von Rock sozusagen salonfähig gemacht haben in Italien oder popularisiert haben. Und wir hatten es jetzt hier in der Sendung unter anderem wegen der Geschichte rund um Ringo De Palma, den Drummer, der 1990 gestorben ist.
1: Ja. Ja, dann kommen wir zu einer Person, die nur ein Jahr vorher verstorben ist. Zu einer großen Legende in der Türkei, nämlich die Sängerin Bergen. Bergen hieß mit bürgerlichem Namen Belgin Sandlemischer und hatte diesen Künstlernamen Bergen und war eine sehr bedeutende Arabesque-Sängerin. Anfangs war sie sehr berühmt, wie das so in den 70ern oder Anfang der 80er gewöhnlich war. Es gab halt diese Casinos in der Türkei, die es zwar heute immer noch gibt, aber nicht mehr in der Bedeutung wie früher, wo man auftreten konnte als Sängerin oder Sänger in der Hoffnung, dass vielleicht irgendein Musikproduzent auf jemanden aufmerksam wird und man ein Album dann aufnehmen kann oder so. Und in diesen Gefilden, sag ich mal, wuchs sie auf, war sie tätig. Und in einem dieser Casinos lernte sie jemanden kennen, der war ein großer Fan von ihr.

0: wollte nicht zulassen, dass sie geht. Und da beginnt eigentlich so der Leidensweg von Bergen. Denn ein Jahr drauf ließ sich der Mann scheiden, damit er erneut mit Bergen heiraten kann. Und sie hatte Gefühle für ihn, ließ sich darauf ein und heiratete ihn, obwohl er da schon anfing, ihr gegenüber gewaltsam zu werden. Und 1982 war eine Zeit, da hat sie sich dann wieder mal von ihm losgeeist. Ich glaube, da waren sie 10 Monate verheiratet. Da verließ sie ihn und was machte er? Er hat dann jemanden bezahlt, ich nenne sie jetzt mal Auftragsmörder, der sie umbringen sollte. Der hat sie mit Säure angegriffen. Sie erlitt dabei schwerste Verletzungen im Gesicht und verlor ihr rechtes Auge, was dann zur Folge hatte, dass sie dann bei jedem Auftritt und auch bei allen möglichen Fotos ihre Haare quasi so vors Gesicht gekämmt hat, dass man das rechte Auge nicht sah. Sie kämpfte sich wieder hoch. Die Musik war das, was ihr Halt gab. Sie machte weiter. Leider kehrte sie wieder zu diesem Mann zurück. Aber ja, es war quasi, heutzutage würde man On-Off-Beziehung sagen. Immer wieder, wenn die Gewalt so schlimm wurde, verließ sie ihn. Und ich kürze das Ganze mal ab. 1989 war es dann wieder soweit. Sie verließ ihn, ging nach Adana und fing dort ganz gewöhnlich wieder in Casinos an zu arbeiten. Und in der Nacht vom 14. auf den 15. August stand er plötzlich vor ihr und erschoss sie. Und sie wurde nur 40 Jahre alt. Und dieser gesamte Leidensweg, also ich habe jetzt viele Dinge ausgelassen, sie hat auch schon eine Messerattacke eines eines Fotografen, der so getan hat, als würde er sie auf der Bühne fotografieren wollen und dann sie mit einem Messer attackiert hat, überlebt und all diese Dinge. Es zeigt eigentlich nur, wie schon damals Gewalt gegen Frauen nicht unterbunden wurde und nicht ernst genommen wurde. Nachdem man so einen gewalttätigen Ex-Ehemann hat, müsste man meinen, könnten die Behörden auf die Idee kommen, vielleicht muss man den Mann länger wegsperren als nur immer wieder für ein paar Monate. Und und was mich am meisten daran stört, ist, dass heutzutage, wenn du so Bergen sagst, werden ganz viele reagieren mit, das ist die Arme mit dieser schlimmen Leidensgeschichte, so eine schöne Stimme und bla. Und dann wird quasi diese Leidensgeschichte der Frau immer so romantisiert, finde ich. Ja, so als müsste man irgendwie sich an diesem Leben ergötzen. Habe ich so ein bisschen den Eindruck. Also,
1: ja, man kann immer noch froh sein, dass man es nicht selber ist.
0: Genau, vielleicht ist es das. Oder weil das eben irgendeine Sängerin von früher war. Ja, man niemanden kennt, der da irgendwie dazu gehört hat oder sie nicht kannte. Ich weiß es nicht, aber das ist so, finde ich, etwas, was leider ja in der Gesellschaft verwurzelt ist, auch in der türkischen sehr stark. Man ergötzt sich so ein bisschen am Leid anderer und immer so zwar bemitleidend, aber doch auch irgendwie romantisierend. Und das verstehe ich nicht und regt mich bei Bergen immer so ein bisschen auf. Nichtsdestotrotz, das Lied Ajlarun Kadınıyım, ich bin die Frau des Leidens, des Schmerzes, war eines ihrer berühmtesten Songs. Und das hören wir uns jetzt einfach mal an.

0: So, da hat jetzt der Song im Hintergrund schon gestartet, den ich eigentlich gerade noch spielen wollte. Jetzt muss ich noch mal kurz ein bisschen hier was schieben.
1: Ja,
0: übernehmen Sie mal ein bisschen die Moderation.
1: Genau, denn gerade gehört habt ihr noch Ebru Gündeş mit seiner Lahn Berlütfusun. So viel wie, ja, du bist ein Geschenk Gottes, sag ich mal. Und
0: das sage ich mal, ist auch im Tag, im Originaltitel im Türkischen.
1: Nee, ich habe es jetzt mal sehr frei übersetzt. mein Füllsatz, den ich immer verwende, nämlich sag ich mal oder ich sag mal, das verwende ich ganz oft, das noch mit drangehangen. Ebru Gündeş ist inzwischen 51, was unglaublich ist, denn ich kann mich noch erinnern, die kam so 1993, 94 in die Charts und da war sie halt irgendwie so 17, 18 und sie ist in meinen Augen nicht wesentlich gealtert, sage ich mal so. Aber so ist es wahrscheinlich mit Menschen, die man in seiner Jugend irgendwie toll gefunden hat oder so. Naja, auf jeden Fall eine Stimme wie eine Sopranistin, wie wir gerade gehört haben. Sie singt vor allem Arabesque mit Pop beeinflusst und im Jahre 1999, am 1. Dezember, so auf dem Höhepunkt ihrer Karriere eigentlich, stellte sie gerade ihr neues Album Dönneolur vor, und zwar in den Studios ihrer Plattenfirma. Presse war anwesend, sie hat das Lied Dönneolur gesungen und dann legt sie das Mikro zur Seite, guckt irgendwie komisch, sagt, ihr ist schwindlig und kippt um. Ihr Manager kann sie noch auffangen, sie wird ins Krankenhaus gefahren, Diagnose Hirnblutung. Da ist sie 25, wurde notoperiert, hätte es die Not-OP nicht gegeben, hätte sie nicht überlebt. Sie blieb dann auch 15 Tage im Krankenhaus und wurde am 16.12.99 entlassen. Und sie sagt bis heute, das ist quasi ihr zweiter Geburtstag. Sie hat nochmal eine zweite Chance auf das Leben bekommen. Und 3 Monate später war sie dann auch wieder auf der Bühne und konnte quasi ihr Album promoten, ihr ging es wieder gut. Und ja, Ironie des Schicksals, Dönneolur heißt so viel wie bitte kehr zurück. Und das war quasi so, als würde man das über sie sagen. Ja, so, oh Gott, bitte kehr wieder zurück, werde wieder gesund. Und das wurde sie. Und im Jahr davor sozusagen ihr letzter Hit aus ihrem ersten Leben, wenn man es so formulieren will, den haben wir gehört, Senallahem Lütfusun. Und Fun Fact am Rande, sie hat zum Musikvideo zu diesem Lied sich ein männliches Model ausgesucht, nämlich Okechukwu Uche, den damaligen nigerianischen Innenverteidiger von Fenerbahce. Den fand sie schick und hat sich gedacht, ach, den will ich als Model. Und der hat mitgemacht. Man meint auch, die hätten dann so miteinander geturtelt und eine Liebelei gehabt für ein paar Monate.
0: Why not?
1: Fun Fact am Rande. Aber das war die Story zu Ebru Gündeş.
0: Okay. Jetzt versuche ich mal eine besonders elegante Überleitung zu kriegen. Schaffe ich aber nicht. Ja. Also, ich spiele eine Band. Sie war in den 60er Jahren vor allen Dingen aktiv. Das ist so eine Beat-Band, so ein bisschen. So Procol Harum auf Italienisch sozusagen. Oder vielleicht so ein bisschen Beatles, nur nicht so talentiert wie die Beatles. gab's ja. Also im Grunde haben sie Beat. Im Grunde haben sie Beatmusik gemacht. I Propheti, die Propheten. Die Figur, um die es mir eigentlich geht, ist schon wieder der Drummer. Was machen nur diese Drummer?
1: Ja, schlimm.
0: Leider habe ich den Namen des Drummers gerade vergessen. Ich habe es mir vorhin noch durchgelesen und jetzt fällt mir der Name nicht mehr ein. Irgendwas mit R. Naja, also irgendwas mit R. Ist also in dieser Band, I Propheti, und sie haben unter anderem mit L'Ombre de la Sera, mit dem Abendschatten, einen Hit 1966. Und danach begibt es sich auf Sinnsuche. Das haben ja ganz viele gemacht, ne? So George Harrison mit Hare Krishna und diesem Krimskrams. Oder ja. Waren ja alle, die Beatles sind ja alle nach Indien und haben da irgendwie den Sinn gesucht. Und ganz viele andere auch sind da irgendwie so nach Indien, nach China, Thailand, wo auch immer hin und haben den Sinn des Lebens für sich gesucht. I Propheti, beziehungsweise der Drummer selber, der ist nach Afghanistan. hat dort lange gelebt, hat wiederum in Afghanistan dann eine Australierin kennengelernt, mit der er dann nach, ich glaube, Thailand gezogen ist. Hat dann 3 Kinder bekommen, aber so ganz losgelassen hat ihn das nicht. Er ist dann wieder zurück nach Afghanistan, ist zum Islam konvertiert und hat sich den Mujahideen angeschlossen, die dann die Sowjetunion bekämpft haben. Mhm. Er hat dann das, was er dort gesehen hat, auf einer Kamera festgehalten, auf einer Super 8. Es gibt einen Film sozusagen, der zusammenmontiert worden ist aus seinen Dokumentationen, also aus den Szenen, die er eben da gedreht hat im Afghanistan der 80er Jahre. Sein Leben endet allerdings mit einer Begegnung mit einem sowjetischen Panzer.
1: Oh.
0: Das hat er nicht überlebt. Und das wiederum, glaube ich, werden wir so nicht mehr in der Sendung haben. Ein Musiker, der von einem Panzer erschossen worden ist.
1: Ja, es gibt selten.
0: Das gibt selten. In Afghanistan. Ja. Also, dies gesagt, Schicksalsschläge. I profeti l'ombre della sera. Und gleich im Anschluss, das kriegen wir, glaube ich, noch gerade so hin, dass wir ein paar Töne hören, hören wir Fabrizio De André, das ist auch ein sehr bekannter, ja, so im weitesten Sinne Cantautore, Rocksänger in Italien, der Ende der 70er auf Sardinien entführt worden ist, zusammen mit seiner Frau. Mhm. Dort mehrere Monate lang gefangen gehalten wurde, ehe er dann freigelassen worden ist gegen eine hohe Lösegeldzahlung. Und 1981 hat er ein namenloses Album veröffentlicht, das sich im weitesten Sinne mit Sardinien beschäftigt. Mhm. Und er singt über Sardinien als besetztes Land und vergleicht die Situation der Sarden so ein bisschen mit der Situation der Indigenen in Nordamerika. Mhm. Deswegen wird das Album meistens nur kurz genannt L'Indiano, der Indianer. Mhm. Also obwohl er selbst auf Sardinien lange von irgendwelchen Entführern festgehalten und gefangen gehalten worden ist, hat er eine hohe Sympathie mit der Insel entwickelt. Mhm. Und diese Erfahrungen dann in einem Album verarbeitet. Und davon hören wir noch ein paar Takte mit dem Lied Ave Maria.
1: Ja, so nimmt eine tragische Sendung auch ihr Ende.
0: So ist es. wir verabschieden uns an dieser Stelle schon mal, gleich im Anschluss Sin Fronteras hier bei Radio Z. Und wir hören uns wieder am 2. November, Freitag. Genau. Dass nicht der 2. November ist, sondern der 2. Nee, ihr wisst schon. So, ja. Viel Spaß im weiteren Radio-Z-Programm. Schönen Abend. Bye, bye.

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Hallo, es begrüßt euch heute zum Start des Radioprogramms von Radio Z. Der Ingo mit einer Stunde Chocolate City. Und diese Stunde ist heute gewidmet der Reihe Movements vom Label Tramp. Und der Macher DJ Tobias Kiermaier hat mir ein Vorab-Exemplar zugeschickt der neuen Ausgabe der Movements-Reihe. Es ist bereits Volume 13 und ja, wie auch die 12 Folgen davor, jede Menge Neues zu entdecken. Oder hättet ihr gesagt, Jonathan und Cleo Jones, die wir eingangs gehört haben mit den Titeln Crazy und The Shortest Distance, kenne ich schon. Nein, tatsächlich ist mir alles, was auf dieser neuen Ausgabe Movements Volume 13 ist, neu und durchaus wert, gehört und gespielt zu werden. Ich wünsche euch viel Spaß mit der Stunde Movements, Rare Groove, Soul, Funk und Artverwandtes.

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Wir sind mittendrin in einer Stunde Chocolate City, in einer Stunde, in der es um die Rare Groove-Reihe Movements aus dem Hause Tramp Records geht. Anlässlich der Veröffentlichung von Volume 13, das am nächsten Freitag in die Plattenläden kommt als Doppel-LP mit Clubcover und einer 7-Inch für die ersten 500 Käufer und auch als CD und digital wird diese Compilation veröffentlicht. Ich zitiere mal den Labelchef Kiermaier aus seinem Liner Notes. Für viele dieser Künstler war der einzige Weg, eben selbst zu produzieren, eigene Labels zu gründen, Studiozeit zu finanzieren, die Herstellung der Singles inklusive Vertrieb und Promotion zu übernehmen. Die fertigen 45s wurden bei Konzerten verkauft, an lokale Radiosender verschickt oder in Plattenläden der Nachbarschaft angeboten. Die Auflagen lagen meist um die 500 Exemplare, zu wenig, um landesweit Aufmerksamkeit zu erlangen, aber genug, um ihre Musik in den lokalen Szenen lebendig werden zu lassen. Tja, und genau darum geht es bei dieser Compilation-Reihe Movements, vergessene, verlorene Perlen der Musikgeschichte hervorzuholen und einem interessierten Publikum näher zu bringen. Das wollen wir in dieser restlichen halben Stunde Chocolate City weiterhin tun. Ich sag euch mal schnell, was wir gehört haben. Joe Nassoon, Crazy, Cleo Jones, The Shorter Distance, The Villagers mit Funky Broadway, Roy Beltier mit seiner Version von Summertime, Red Breitlinger, Jive Samba, The Williams Brothers Rap-On, Macy & Company, 16 Tons. Zuletzt hatten wir Mike McCain mit Bleak Street und machen weiter aus der Movements Sampler Nummer 11. Rosie und Eddie mit Undone. Viel Spaß weiterhin wünscht euch der Ingo bei Chocolate City.

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schon ist sie rum, die Stunde Chocolate City. Zuletzt haben wir gehört Sunrise mit Ease on It, danach Kay Dennis Feeling Good, Iris Bell Trio Baby You've Got Soul, Al Jarreau, eine ganz frühe Aufnahme, Take 5, Jimmy Rose und Gravel Pit mit Behind the Face, Dorsey Ramsey, He's a Real Gone Guy und Lee Fields mit Funky Screw. Hier geht's weiter im Samstagprogramm von Radio Z mit 2 Stunden Limbo Vision. Viel Spaß wünscht euch dabei der Ingo.

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Hallo und herzlich willkommen zur heutigen Ausgabe von Limborism hier auf der 95.8. Zuletzt gehört eine wunderbare Stunde Chocolate City mit dem Ingo. Schön, dass ihr eingeschalten habt. Schön, dass ihr dran geblieben seid. Ihr hört die 95.8 Radio Z Limborism. Für euch heute hier in Ton und Technik Timorism. Für alle Infos zur Playliste und zur heutigen Sendung checkt auf Instagram Timorism oder Timolimbo, findet ihr schon irgendwo. Wir starten smooth in den grauen, gerade kam zwar ein bisschen die Sonne raus, aber es ist heute schon ein ziemlich grauer Samstag. Samstag, der 10.10., 15 Uhr. Es ist Zeit für Limborism.

den Anfang unserer heutigen Sendung macht Youssef Latif. Wir hören den Song Nocturne. Ihr wisst, ich fange immer gerne mit einem Klassiker an, ist aber eine Neuveröffentlichung, ganz frisch rausgekommen.

Enthalten ist das Ganze auf dem Album Atlantic Jazz Legends, ist jetzt eben gestern neu erschienen von Yusef Lateef, der Jazz-Legende. Und weiter geht's mit dem britischen Jazz-Kollektiv oder Jazz-Band Ezra Kollektiv.

Aber zuvor hören wir noch in diesen Song hier rein. There Before the Sun. Manahan Street Band aus New York. Ein wunderbarer Einstieg in die heutige Sendung. Ihr hört Limborhythm auf der 95.8 hier bei Radio Z. Die nächsten 2 Stunden werden auf jeden Fall spannend. Ich habe euch 2 Stunden Musik vorbereitet. Um ehrlich zu sein, bin ich gerade erst vor 20 Minuten mit der Sendung fertig geworden. Gestern Abend noch ganz viel Musik durchgehört und heute Vormittag dann eben noch alle Songs zusammengestellt und für euch in die Playliste gehaut. 3:10 hier bei Radio Z aufgeschlagen und jetzt für euch hier auf Sendung Timorhythm hier bei Limborhythm.

Und wie gerade schon angekündigt, machen wir jetzt dann eben weiter mit 4 Songs aus dem neuen Album vom Esra-Kollektiv. Here Because of Hope heißt das Album und ist am 11. September erschienen. Ist wirklich ein super schönes Album geworden, deswegen habe ich auch gleich 4 Songs für euch dabei. Die Band kommt aus London und ist ziemlich erfolgreich, hat schon einige Preise auch abgeräumt und ist eben wirklich ein super Gast bei uns in der Sendung.

0: Das Album ist super vielseitig und ich habe euch die 4 Songs mit Gästen der Band auch rausgesucht, bewusst, weil das wirklich super Songs geworden sind. Und ich glaube, wenn ihr euch wirklich interessiert, dann hört das Album nochmal so durch. Da sind noch einige Songs von der Band auch alleine mit drauf, die vielleicht auch typischer für die Band sind oder funkiger sind, vielleicht auch ein bisschen instrumentaler sind. Aber die Features sind wirklich klasse.
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Wie ihr schon hört, hat die Band einen wirklich vielseitigen Sound und verbindet Jazz, Soul, Afrobeat, karibische Klänge mit Hip-Hop und modernen Sounds. Wir hören gleich noch einen Song und zwar als nächstes All I Need zusammen mit Leona Lewis. Ihr hört Limbo Rhythm auf der 95.8 hier bei Radio Z.

So, das waren jetzt 4 Songs aus dem Album Here Because of Hope vom Ezra Collective. Als letztes gehört Most High zusammen mit Libyanka und jetzt hier im Hintergrund gerade noch der Song Blow Your Trumpets.

Erschienen ist das Album bei Partisan Records am 11. September, also noch ganz frisch. Wer da jetzt Lust drauf bekommen hat, checkt das Album einfach nochmal online aus. Here Because of Hope, Ezra Collective. Für mich auf jeden Fall ein wunderbarer Einstieg in unsere erste halbe Stunde Limborism. Und weil der letzte Song jetzt gerade schon so ein bisschen in die Roots-Reggae-Dub-artige Richtung gegangen ist, habe ich euch jetzt als nächstes zwei weitere Reggae-Songs vorbereitet, die jetzt eben perfekt in die Playliste passen. Wir hören als nächstes The Vision zusammen mit Prince Fetty und Andrea Triana. Der Song heißt Heaven.

Und gleich danach gibt es eben noch einen Reggae-Song oder zumindest angehaucht. Die Komposition ist auf jeden Fall Reggae, aber irgendwie geht es ein bisschen mehr Richtung Soul. Wir hören als nächstes dann noch Fit In zusammen, Mariana P. zusammen mit den Radiators.

The Vision, Prince Fetty und Adriana Triana mit dem Song Heaven. Super spannend. Ich finde, die Vocals klingen fast schon nach so einem Gospel-House-artigen Tune, Disco-Tune. Der Beat ist aber straight dub, straight roots. Wunderschöne Komposition, Heaven.

Marina P. zusammen mit den Radiators. Fit In heißt die Single, ist jetzt am letzte Woche Mittwoch erschienen. Ein ziemlich netter, souliger Song. Von der Klangfarbe erinnert es mich fast schon so ein bisschen an Amy Winehouse. Aber ich finde, für so einen schönen Samstagnachmittag auf jeden Fall genau richtig für unsere Sendung. Marina P. zusammen mit den Radiators, Fit In, hier bei Limborhythm auf der 95.8 bei Radio Z.

Die nächste Single ist von Queen Bee Unlimited zusammen mit Dave Love Lee. 27-sided heißt sie. Ist gestern ganz frisch rausgekommen. Und für mich auch wirklich eine wunderbare Radiosingle für gute Laune.

Queen Bee Unlimited zusammen mit Dave Love Lee 27 Sided im Dorf Lee Remash. Oder wartet mal, bevor ich es nicht ganz... Entschuldigt, 20-sided im Dorf, im Dave Lee Reshaped Mix.

weitermachen wir mit zwei Künstlern, Malik Elston und Siggy Zeitgeist und der EP The Detroit Sessions. Wir hören zwei Songs, als erstes Where Would We Without You, Where Would We Be Without You und als zweites Sunday Morning. Super spannende Scheibe. Ist eine Empfehlung, die ich ans Herz gelegt bekommen habe. Liebe Grüße. Where Would We Be Without You von Malik Elston und Siggy Zeitgeist. Die EP ist letzte Woche erschienen, ganz frisch, der Detroit Sessions. Und zwar bei Energy Exchange Records. Ihr hört Limborism. So wie jeden Samstag, 2 Stunden Limbo von 3 bis 5. Ab 17 Uhr geht's wie gewohnt weiter mit 2 Stunden Represent. Heute ist für euch Selector Hi-Fi im Studio. Und hier für euch noch an Ton und Technik Timo Rissen. Für alle Infos zur Playliste checkt einfach meinen Instagram-Account Timo Rissen oder Timo Limbo. Aber

ich verabschiede mich jetzt dann schon bei euch. Die Sendung läuft natürlich noch weiter bis um 17 Uhr. Ich habe für euch noch ganz viel passende, entspannte Samstagnachmittagsmusik für euch rausgesucht. Nicht so langsam, dass man keinen Bock mehr hat, aber auch nicht so schnell, dass man gestresst ist. Es geht weiter mit noch ein bisschen Sound aus London. Soul, Jazz, Funk-Elemente mit modernsten Einflüssen, ganz viele Neuerscheinungen aus den letzten Tagen und Wochen. Ganz am Schluss gibt's dann noch von St. Panther den Song Eastside Girl. Ich habe für euch noch ein paar hausige Tracks auch am Ende mit eingereiht. Da kommt zum Beispiel auch noch was von Daniel Steinberg, der Song Classroom. Ich habe einen Remix mit Jill Scott, Right Here, Right Now, ans Ende noch gepackt. Einen neuen Song von Acid Pauli, das ist dann schon sehr, sehr elektronisch. Drei Songs von DJ Pirma und Former City Records. Ist auch ganz spannend, das müsst ihr euch auf jeden Fall auch noch anhören. Als nächstes geht es hier weiter mit drei Songs von Ships of the Pharaohs, und zwar als erstes den Song Choice, als zweites Can't Quite, und dann kommen noch zwei Hip-Hop-Songs, auch ganz frisch rausgekommen. Bleibt auf jeden Fall dran, seid gespannt. Ihr hört hier immer noch Limbo Rhythm auf der 95.8 hier bei Radio Z. Und für alle, die es interessiert, die können gerne die Playliste auf Instagram abchecken. Timo Rhythm oder Timo Limbo findet ihr auf jeden Fall. Könnt mich auch gerne anschreiben, wenn ihr irgendwelche Infos braucht. Ich wünsche euch einen wunderschönen Samstagnachmittag. Bleibt auf jeden Fall dran. Ihr hört Limbo Rhythm hier auf Radio Z.

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1: Yo, represent Nürnberg.
2: Ja.
1: Okay. Yo, ihr hört Megalo hier auf Radio Z 95.8, represent in Nürnberg. Tschüss.

Selecta Hi-Fi hier. Ich grüße die Crystal, meine Kollegin vom Raster Shock, mit diesem Song Crystal Ball von Seven und Spider-Man 1998 unter Verbraten vieler schöner Samples. Ihr hört Represent, ihr seid jetzt in der Hip-Hop-Sendung oder Schwerpunkt zwischen 18 und 19 Uhr. Die Verbindungsstücke zwischen wiederum Hip-Hop und Dancehall, Hip-Hop und Reggae, hatten wir uns letzte Woche in Bezug auf Deutschland angeschaut. Heute geht es um den Bezug zwischen USA und Jamaika und in ein paar Wochen um die französische Szene unter diesem Aspekt. Und bei der Geschichte des Deutschrap letzte Woche, das war ja ein oberflächlicher Einstieg. An ein paar Stellen sind wir ein bisschen tiefer gegangen, aber das war zum Tag der deutschen Einheit ein relativ breiter Überblick. Und da, wenn man schon einmal anfängt, das was aufmacht und in der Erinnerungskiste kruschelt, dann kommen auch ein paar Raritäten wieder zum Vorschein. Zum Beispiel hier 1, 2, Arbeitstitel, alle Achtung.

in Wavunetta, die einen Migrationshintergrund hat, der in diesen Song auch reinspielt, setze ich große Hoffnung. Ihr Migrationshintergrund ist tamilisch. Und Wavunetta, Klammer auf Köln-Berlin, Klammer zu, die sehe ich, in die lege ich deswegen auch große Hoffnung, weil hier mehreres zusammenkommt. Einmal ziemlich gute Beats, dann die Stimme, dann die Haltung, die Message, die Verbindung von Abstraktem und Konkretem, von Beispielebene und genereller Aussage. Und dass sie da sehr geschickt, finde ich, die mit der schwierigen deutschen Sprache ja eben das hier so verbaut, dass man eben aufgrund ihrer Andeutungen genau fühlt, worüber sie singt. Diese Woche hat Wirtschaftsministerin Katharina Reiche die Zahlen der Nettozuwanderung oder besser gesagt Nettoabwanderung beklagt. Es ist nämlich nicht so, dass Fachkräfte auf den deutschen Arbeitsmarkt strömen würden. Es ist netto eben ein Abgang. Und deswegen werden wohl weiter viele Stellen offen bleiben. Das war Ihr Kommentar dazu. Der Song heißt Brandmauer. Und ich kann euch noch nicht viel über Wavunetta erzählen, denke aber, das wird sich in Kürze ändern. Der nächste Song, Septemberregen, hat im September mangels Regen kaum gepasst, aber vorgestern hat es ja geregnet. Dann spiele ich jetzt den Song mal. Wavunetta und Septemberregen hier in Represent.

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1: 2003 entstand dieser Song, in dem sie am Ende noch auf Marseille Bezug genommen haben, in Toulouse in Frankreich. Kélia, die Frau, und Pit Bacardi, der Mann in dem Track Désillusion. Ein Grand Seigneur, ein betagter, lebenserfahrener Herr aus der französischen Szene, mit dem ich mich kürzlich kurz vor seinem 80. Geburtstag unterhalten habe, der wird uns zu Gast sein am 14. November in einer langen Sendung von 17 bis 21 Uhr zu den Querverbindungen von französischem Hip-Hop, Ragamuffin, Dub, Reggae und so weiter. Und er heißt Joe Corbeau. Ist jetzt nicht so wahnsinnig bekannt, vor allem nicht unter diesem Namen. Er hatte die Idee zu der Gruppe Massilia Sound System, da klingelt es vielleicht schon bei ein paar mehr Leuten. Er war maßgeblich beteiligt an der Entstehung von Sound System Culture in Frankreich und auch er hatte seine Finger im Spiel in der Piratenradio-Szene in Frankreich in den 80er Jahren. Also ein spannender Zeitzeuge, mit dem ich mich dank meiner Französischkenntnisse unterhalten konnte. Das Interview hört er dann am 14. November und das muss eigentlich auch am Anfang stehen von einer solchen Frankreich-Erkundung, weil er einfach der Dienstälteste in diesem Business ist, der sich auf jeden Fall mit Reggae als erster beschäftigt hat in Frankreich. Witzigerweise, er hat armenische Wurzeln und sonst die Leute, die ja besonders bekannt wurden, so aus dem französischen Milieu, egal ob es jetzt das Rappen betrifft oder den Reggae oder beides, die hatten ihre Wurzeln oft in Martinique oder in Guadeloupe, also in der Karibik, ehemals kolonialisiert worden, bis heute Teil von Frankreich, oder in Ländern Afrikas, die eben frankophon sind, wie beispielsweise dem Senegal, wo der gute MC Solar seine Wurzeln hat. Joe Corbeau, der kommt also aus Marseille. Das ist sicherlich auch eine der wichtigsten Metropolen, was das betrifft. Man denke an Cicatre de la Rime, von denen ja bis heute Soprano auch noch sehr renommiert ist mit ihrem melodramatischen Sound und ihren sozialrealistischen Texten. Logischerweise oft ein Sound der Metropolen und da haben sich so wie in Deutschland auch verschiedene Clusterpunkte gebildet. Also es geht weit über Paris hinaus. Natürlich wurden nur ein paar besonders auffällige dann hier in Deutschland auch bekannt aufgrund der Sprachbarriere zwischen den Ländern. Yam oder Assassin zum Beispiel, MC Solar wie gesagt, und was die Hits betrifft, denke man an Alliance Ethnique in den 90er Jahren oder an Menelik, den ich jetzt mal auspacke. Und der Song sagt auch, ich erinnere mich, Je me souviens, das ist eine französische Antwort auf I see you when you get there, also auf Coolios Hit damals Menelik und Je me souviens und danach eine neue Künstlerin aus Frankreich, Lansky Namek. 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

Lanskina Mac, die werdet ihr bei mir noch öfter hören. Je ne suis qu'un chiffre, ich bin nicht nur eine Zahl, ich bin nicht nur eine Nummer, und davor der Track, der hieß Stop. 1998 kam sie zur Welt in Marseille. Lansky hat marokkanischen, russischen und polnischen Migrationshintergrund und sagt, die Menschen in ihrem Milieu seien von der Politik praktisch nicht repräsentiert. Das liegt insbesondere in Frankreich auch daran, dass die BerufspolitikerInnen vorwiegend über so Elite-Schmieden, in denen sie Politik und Recht studieren, in ihre Positionen kommen und dass das eine relativ geschlossene Gesellschaft ist. Da fühlt sie sich ausgeschlossen und sie gibt Schreibworkshops für Kinder, für Jugendliche. Ziemlich interessante Frau, weil sie mit ihrer Musik halt auch was bewegen und auch den Finger in Wunden, zum Beispiel Polizeigewalt, Racial Profiling, legen möchte. Auch wenn man die Sprache nicht versteht, merkt man die Wut, mit der sie sich ausdrückt, und man merkt auch, dass sie keine brave Texterin ist, sondern dass sie einfach den Inhalt in den Rhythmus irgendwie packt, und wenn das Taktmaß dazu nicht passt, dann ist das auch egal, Hauptsache die Message float. Und dafür hat sie dann aber auch recht gute melodramatische, da sind wir wieder bei Psychiatre de la Rime, so bei dem, was die mal angefangen haben, Unterleger. Und ja, letztendlich kommt, denke ich, schon eine emotionale Wirkung rüber, auch wenn man sie nicht Wort für Wort versteht. In Frankreich wird sie natürlich verstanden und ich denke, da können sich auch viele mit ihr identifizieren, aber es ist halt trotzdem noch eine Underground-Künstlerin und das Schicksal blieb ja auch vielen beschert, gerade von den Frauen im französischen Rap. Denn wenn man jetzt mal an Namen denkt, die hier bekannt sind oder die in Frankreich selber bekannt sind, dann sind das meistens männliche. Deswegen erinnere ich jetzt an eine, also man könnte natürlich auch ein paar größere Namen nennen wie Kenny Arcana oder Lady Lace T, aber ich erinnere jetzt mal eine, die wir hier auf einem Duett-Track haben. Princess Anes heißt sie. Und diese Aufnahme wiederum ist ein Duett mit Lyncha und Princess Anes. Die hören wir hier zusammen. Hier ist Represent mit einer Einstimmung auf das bevorstehende Frankreich-Special, das ich für den 14. November angesetzt habe. 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
1: Fangen wir mal in den 80er Jahren bei den Ursprüngen dieses Tracks an. Don't Look Any Further. Saida Garrett war eine Duettkünstlerin, die beispielsweise mit Michael Jackson einen Hit hatte und auch mit dem Temptations-Soul-Sänger Dennis Edwards. Und dieses Duett, Don't Look Any Further, auch bekannt eben als Bumpuchio, davon wurden etliche schöne Coverversionen gemacht, das jetzt nicht unbedingt erfordert, dass man das Lied nochmal nachspielt, aber die Version, die mag ich auch, wahrscheinlich weil mir die beiden Beteiligten sehr zusagen, Liane Lachavas und Michelle DeGiocello. Beide würde ich total gerne mal interviewen. Michelle DeGiocello dürfte daran eher weniger Interesse haben, denn ihre Lust auf längere Gespräche, und meine Gespräche sind ja meistens länger, die ist bekanntermaßen gering, also sie macht dann lieber einfach Musik. Davon relativ viel, viel Output in den letzten Jahren. Einen Dichter hat sie so als Spoken Word vertont. Sie war auch als Rapperin teilzeitmäßig immer wieder mal aktiv, zum Beispiel mit dem Urban Cookie Anthropological Mixtape oder wie das hieß, das war so vor 22 Jahren ungefähr. Es ist ein ganzes Rap-Tape gewesen von ihr. Funk-Bassistin ansonsten, manchmal im Jazz-Milieu unterwegs, hat mal ein Tribute an Sun Ra aufgenommen oder auch eins an Nina Simone. Ihre letzte Platte mit komplett eigenen Werken fand ich sehr spannend. Ihr letztes Coveralbum auch relativ interessant, Ventriculism, das ist 8 Jahre her. Jetzt hat sie wieder ein Coveralbum gemacht, wo aber sie nicht alleine covert. Sie hat sich um die 25 Gäste eingeladen. Ist eine sehr interessante Gästeliste. Die Coverversionen sind dann aber weniger interessant. Zum Teil wird einfach brav nachgespielt und zum Teil ist es mir auch zu schläfrig, da passiert mir zu wenig. Es sind aber auch ein paar sehr berührende Nummern dabei. Das hier war jetzt so im oberen Mittelfeld, ist einer der besseren Tunes daraus. Das hatten sie auch als Single veröffentlicht. Warum habe ich das gespielt? Nun, das ist eben auch einer, der nicht nur oft gecovert wurde, schön gecovert wurde, zum Beispiel von M. People in den 90ern, sondern der wurde vor allem in der Golden Era des Hip-Hop auch wahnsinnig oft gesampled, in ziemlich wichtigen Songs auch. Und der erste, den ich jetzt auflege, das ist wahrscheinlich kein wichtiger, aber ein besonders schöner Tune, da ist das Sample recht subtil. Junior Mafia 1996, da sind auch noch Roy Ayers Samples und viele Samples mit dabei verwurstet, aber speziell dieses eine, dafür haben sie sich auch eine Clearance geholt, das durften sie ganz höchst offiziell verwenden. Hier also Junior Mafia Get Money mit Don't Look Any Further drin.

Die nächste Verwendung von Don't Look Any Further, diesmal von TLC. Die haben sich den Track gleich mehrmals unterjubeln lassen, unter anderem bei einem Remix von ihrem Hit Unpretty.

Einer der Tracks über Lifestyle und Wünsche von Reichtum, materialistisch, aber das war der Song natürlich im Original nicht, dieses Don't Look Any Further. Hier die Version von Lil Wayne und Big Timers, Way of Life. Anlass dafür, Michel Ndeggiocello hat diesen Klassiker aus den 80ern wieder mal gecovert, diesen Soul-Song Don't Look Any Further, der im Hip-Hop wahnsinnig oft Verwendung an prominenter Stelle gefunden hat. In diesem Song war mal fast ein Cover drin, wo man wahnsinnig viele Elemente aus dem Stück wiederfindet. Wie gesagt, in der Aufnahme von Junior Mafia war es etwas subtiler. Aber die Frage ist, wie viele Covers braucht es, die überhaupt dem Original sehr nah sind und das einfach nachspielen? Das können wir uns auch beim nächsten Track fragen. Nadia Rose hat Milkshake von Kelis neu aufgenommen. Danach hören wir einen etwas vergessenen Track von Kelis zusammen mit Ra Digga, Eve und Busta Rhymes. Kelis hat selbst schon ziemlich lange nichts released. Hier ist Represent mit Selector Hi-Fi, Philipp Kause.

Busta Rhymes mit Eve Killies und Raw Digga. Michel Ndegeocello hat einen komplizierten Namen und hat sich in den 90er Jahren einen Namen als Funk-Bassistin gemacht. Ihre Songs, die waren oft unkonventionell, sie tritt im Jazz-Milieu auf und sie ist auch ab und an Rapperin. Und jetzt hat sie gerade ein Album seit 2. Oktober draußen, das heißt Synonym, ist ein Coveralbum mit sehr vielen Gästen. Und manche Künstlerinnen und Künstler da drauf covert sie mehrmals. Zum Beispiel sind 2 Bob Dylan-Covers drauf. Gut, der Mann hat halt auch ein Riesenrepertoire. Und es sind jetzt nicht unbedingt, also das eine ist ein naheliegender Song, das andere ist eher nur eine versteckte Perle und auch schon ziemlich alt. Was sie auch macht, ist zum Beispiel 2-mal Roberta Flack zu covern. Das war die, die man ja auch sehr erfolgreich covern kann. Denke man an Killing Me Softly, Lauryn Hill mit den Fugees. Aber hier haben wir jetzt einen Song, The Closer I Get To You. Das ist auch so eine schöne Soft-Soul-Ballade aus den 70ern. Und hier ist die neue Version. Moses Sumney, Destin Conrad und Michel Ndegeocello letzte Woche veröffentlicht. The Closer I Get To You. Und danach eben mal ein Rap-Song von Michel selbst geschrieben. 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

Letzte Woche haben wir hier ein Special gemacht zum Tag der Deutschen Einheit. Ein viele Stunden dauerndes. Und da stellte sich auch hier im Studio die Frage, wo wir da schon zu sechst waren, ob wir denn die Fanta 4 spielen. Also ich habe mich das vorher auch gefragt, aber die Zeit hat da nicht gereicht. Das machen wir gleich. Das gerade, das habe ich ja deswegen gespielt, wie sagt Luca Aldente immer, weil ich vor den Hits nicht zurückschrecke. Hard Knock Life, Ghetto Anthem, Jay-Z. Und der Track davor war von einem alten Album von Michel and the Giocello. Das war so eine Mischung aus Funk, Spoken Word und einer Prise Hip-Hop. Und das Ding nannte sich Cookie, the Anthropological Mixtape. Sehr interessantes Teil. Also ich will es damit nicht belassen, dabei nicht bewenden lassen und werde daraus sicherlich noch mehr mitbringen. Also Michel and the Giocello wäre ein lohnenswertes Thema für ein Special, aber ist, wie gesagt, als Interviewpartnerin nicht verfügbar. Jetzt also zu einem Überbleibsel von letzter Woche, Fanta 4. Wir gehen in das Debütalbum von 1991. Jetzt geht's ab. Mikrofonprofessur.

was eine Bassline. Das war so ein Profile-Track, wo sie sich alle einmal vorstellen auf dem Debüt. Aber solche Songs haben sie auch später noch gemacht. Fanta 4 1991. Ich komme nochmal zu meiner Geschichte von vorhin zurück, rund um den Tune Don't Look Any Further. Im Original von Dennis Edwards und Saida Garrett. 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Und ziemlich genau vor 30 Jahren erschien dieser Track von Tupac, zornig

Ist ja schon gut, ist ja schon gut. Also das ist, wie ihr merkt, die Dirty Explicit Version. Tupac Hit 'Em Up mit Gästen und ein Diss-Track par excellence aus dem Jahr 1996 auf der Grundlage, und darum ging es mir, das zu zeigen, von Don't Look Any Further, was eigentlich so ein ziemlich sanfter, fluffiger Tune ist, den man aber auch für sowas Böses, Wütendes, Expressives hernehmen kann. Anlass war, Michel DeGiocello hat eine relativ überflüssige, trotzdem ganz schöne Coverversion gemacht, zusammen mit Lion La Havas auf dem aktuellen Album Synonym. Wer auch in dieser Abteilung Don't Look Any Further wilderte, waren Eric B. und Rakim. Und die tauchen auch gleich hier auf in Any Further wilderte, waren Eric B. und Rakim. Und die tauchen auch gleich hier auf in meiner kleinen Serie.

daraus machten, aus der Verbindung dieser Genres und dieser Szenen. Und ein Vorbild für sie war Damien, der Junior Gong Marley. Der hat sich hier einen Soccer Artist aus Trinidad geschnappt, um eine von The Message von Grandmaster Flash inspirierte Version zu machen, die ja, uns auch ein bisschen einstimmt auf das Thema.

0: Barker Pyramid. Auch auf einem neuen Tape hat er jetzt wieder diese Bridge zurück zum Rap geschlagen und zählt auch einige Hip-Hop-Vorbilder auf. Das war 10 Jahre her, die Accurate Mixtape. Kabaka Pyramid produzierte damals wie so viele in dem Business mit Walshy Fire und spezifisch mit Major Lazer. Das hat zum Beispiel auch der Kollege Jesse Royal getan, der auch so einen Staccato-Flow hat, wo er manchmal an einen Rapper erinnert, in einigen wenigeren Songs allerdings. Und der hat auch mehr so die Bibelzitate mit recht spirituellen Themen. Kabaka Pyramid ist da eher beim Switchen zwischen verschiedenen Rollen. Und das brachte er hier zum Ausdruck in Kabaka vs. Pyramid. Er jonglierte damit, dass er immer eine Rap mit einer Roots-Reggae-Nummer abwechselte und in diese verschiedenen Arten oder Modi des stimmlichen Ausdrucks hineinschlüpfte. Es gibt dafür ja einige Fachausdrücke wie das Toasten, das MCing oder das Sing-Jaying mit jeweils unterschiedlichen Nuancen. Kommt auch immer darauf an, wie viel Melodieanteil das jeweils hat. Und es werden da auch ja verschiedene Fusionen draus gebastelt. Das merkt man immer, wenn 2 oder 3 Leute sich einen Track teilen oder wenn jemand das mit Feature-Gästen aufnimmt und dann zum Beispiel eine Strophe gesungen ist, eine gerappt ist und eine im jamaikanischen typischen Dancehall-Flow gesingjayed wird. Die wirklichen urjamaikanischen Rapper, zu denen man U-Roy zählen kann, die eigentlich die Vorgeschichte von Hip-Hop darstellten und die Technik des Rappens vorwegnahmen, als es die in den USA noch gar nicht gegeben hat, die haben zu Basslines und die haben auch teilweise zu oder über vorhandene Tracks, die eine Melodie hatten, einfach ihren Sermon drüber geredet, im MC-Stile angefeuert und manchmal wurden daraus längere Wortbeiträge. Das war durchaus auch inspirierend Anfang der 70er Jahre in New York, wo es ja viele jamaikanische Immigrants speziell in der Bronx gab und deswegen ist dort auch Hip-Hop entstanden. Das ist zumindest das, was man wirklich rückverfolgen kann bis hin zu Kool Herc. Heute ist es so, dass etliche jamaikanische Musikschaffende in Miami oder in New York auch leben. Auch in den 80er Jahren haben einige gependelt oder sind in New York sogar sesshaft gewesen, obwohl sie in Jamaika aufgewachsen sind. Auch das hat diese Kontakte zwischen den beiden Musikkulturen befruchtet. Wir kommen zu einer Gruppe, die Ende der 80er Jahre in New York sehr prägend war für diesen karibisch-amerikanischen Austausch, die Boogie Down Productions.
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1: Haha, 1998. Ein Artist, der die 80er Jahre auch schon mehrere Alben veröffentlicht hatte und dann Mitte der 90er seinen Durchbruch hatte, war auch einer, der dann auf den Hip-Hop-Pfad so ein bisschen draufschwappte. Und zwar konnten die DJs damals seinen Namen hier nicht aussprechen und die Radioleute eigentlich I&I Kamosi. Und der hat auch immer ein Geheimnis um sich herum gemacht, hat letztendlich nicht wirklich so groß von dem einen Hit profitiert, weil er dann richtig aufs Ganze gegangen ist und mit mehreren Plattenfirmen parallel verhandelt und die gegeneinander ausgespielt hat. Das Ergebnis war allerdings, dass er marketingtechnisch überhaupt nicht mehr gepusht wurde und trotz riesigen Talents leider unterging. Man weiß nicht viel über ihn, aber er hatte vor ein paar Tagen, ich glaube sogar gestern, Geburtstag und das ist ein Anlass, nochmal diese Verbindung zwischen Hip-Hop und Reggae zu untersuchen. Aber ein weiterer Anlass ist der Tag, heute ist der 10.10. und deswegen gehen wir jetzt gleich im Rasterschock auf eine Zeitreise durch die 2010er Jahre und da begegnet man eben diesen Artists, die das am Anfang des Jahrzehnts auch sehr gerne dann wieder gemacht haben. Aber hier I&I Kamosi oder I&I Kamosi mit dem Call the Police Bad Boys Remix in Überleitung zum Rasta Shock. Hier ebenfalls gleich mit mir, Selector Hi-Fi.

Welcome back. Willkommen zurück zum Raster Shock hier am 10.10. Das ist der geschaffene Termin für eine Zeitreise durch die 2010er Jahre. Ein Jahrzehnt, das eher wenige Specials hier bisher von mir gewidmet bekam, obwohl es ein Jahrzehnt ist, das sehr reichhaltig war. Vor allem in der Mitte des Jahrzehnts gab es viele Highlight-Alben und Mixtapes und EPs und es lohnt sich darauf zurückzuschauen. Viele Karrieren begannen so 2010, 2013, 14 von Artists, die wir bis heute sehr gerne spielen und die wir dem Roots Retro Revival zuordnen. Trotzdem möchte ich auch an einige Dancehall Rhythms und Artists aus dieser Zeit erinnern und habe auch ein bisschen gestöbert und Songs rausgesucht, die ich eben nicht gespielt hätte oder nicht spielen würde, wenn ich nicht das Thema so ausgerufen hätte. Den Anfang machten Mikey General, Luciano und Hayley Roots mit Ababa Janhoi. Gefolgt von Queen Omega, da war sie in ihren Last Days vor einer langen Erziehungspause, bis sie ja mit einem Viral-Hit dann auf TikTok sogar zurückkehrte. Und das kennen wir, das ist auf diesem Snoop Dogg-Rhythm, das ist das Lied, was so No Love richtig eingeschlagen hat, 2022 dann. Das Roots Revival hat in Jamaika nicht unbedingt so die Bevölkerung elektrisiert, aber in Deutschland, da hat es zunächst sehr gut funktioniert und angeschlagen, auch bei den Festivals, sodass viele ihre ersten Auftrittsgelegenheiten im Ausland sogar in Deutschland hatten. Nehmen wir zum Beispiel wie früh Chronix oder Janine oder Jesse Royal oder Hempress Sativa hier auf Festivals gebucht wurden. Und auch eine Deutsche hatte als Duettpartnerin ihre Finger mit im Spiel oder ihre Stimme mit im Spiel bei einem sehr wichtigen Duett, was die Popularität dieses Mikrogenres oder dieser Szene unheimlich beflügelt hat. Das waren Sarah Lugo mit Kabaka Pyramid zusammen. High End Windy Place mit der Münchner Plattenfirma Oneness und

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1: Die Stimme von Ayana Kamosi.
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1: Die Stimme von Jesus Afari.
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1: Gelungenes Duett, wie ich finde. Und eines der Lebenszeichen von Ayana Kamosi in diesem Jahr, der Hot Stepper, der vorher ja schon 4 Alben veröffentlicht hatte. 3 davon und eine EP mit Sly und Robbie. Sehr, sehr, sehr gute Platten. Und vor einigen Jahren auch preisgünstig auf dem Label Music on Vinyl wieder veröffentlicht. Als Hotstepper hat er seinen Durchbruch in Europa, das ist auch lange her, 1994-95, und diese Woche hatte er Geburtstag, er lebt und man weiß nur nicht wo, ob in den USA, ob in Jamaika. Auf jeden Fall hat Lila Ike auch Kontakt zu ihm herstellen können. Denn da ist, das ist die jüngste Aufnahme von ihm, soweit ich weiß, dieses Duett hier entstanden. I Want You. Man muss aber sagen, davor war, da herrschte wirklich lange Funkstille. Nicht nur nichts über ihn zu erfahren, das ist jetzt immer noch so, sondern er hat auch einfach sehr, sehr, sehr, sehr lange nichts released. Wo immer sie ihn aufgegabelt hat, es war eine gute Tat von Lila Ike. Happy Birthday nachträglich an Ayana Kamosi. Hier ist der Rasta Shock mit der 2010er Zeitreise und mit einem Geburtstagsspecial über ihn. Hi.

Das war die Zeit, auch Anfang der 2010er Jahre, als die Jugglers ein wichtiger Impulsgeber für die deutsche Reggae-Landschaft waren. Ich meine, sie produzieren noch heute wichtige Sachen. Zum Beispiel haben sie mit Miwata gearbeitet. Zum Beispiel haben sie ja auch so ein Collabo-Album gemacht und zum Beispiel sind sie mit Lena Meyer-Landrut aktiv gewesen auf einem Album, das 2019 erschienen und haben da, glaube ich, 4 Songs produziert, die auch so einen Touch jamaikanisch klang. Hat sie mir damals erzählt, dass ihr das auch sehr gut gefalle. Was die aber auch machten, war eine eigene Radioshow, das war Internetradio. Und dazu haben sie auch jeweils Rhythm Charts gemacht. Heute scheint sich das für sie nicht mehr so zu rentieren oder hat nicht mehr die Reichweite. Und sie haben auch tolle Rhythms, Rhythm Selections, solche EPs produziert, wie zum Beispiel den Mad Skull Rhythm. Und der war recht international. Da war zum Beispiel auch die Schwedin Ezia mit dabei, die selbst auch ein jamaikanisches Elternteil hat. Ezia für mich irgendwie eine wichtige Wegbegleiterin gewesen mit ihrer in meinen Ohren gleichzeitig sehr anregenden, aber auch irgendwie beruhigenden, vertrauenserweckenden Stimme. Ich hatte mal eine längere Begegnung mit ihr, das war wirklich schön und sie hatte große Ziele. Sie wollte eine Albumtrilogie machen, in der sie so psychologische Themen aufarbeitet über ihre eigene Rolle, zum Beispiel als musizierende Mutter, sie hat mehrere Kinder und so natürlich auch über einen weiblichen Blick auf das Dancehall-Geschehen und sie hat da auch so mit Urban Beats, R&B, smoothen, flächigen Elektro-Sounds. Was ganz Schönes geschaffen in dem ersten Teil von dieser Trilogie, deren Teil 2 und 3 dann leider nie erschienen. Sie hat auch mit guten Bands gearbeitet in Schweden, muss man auch sagen. Aber sie ist eher eine Dancehall-Künstlerin. Wir hören sie hier aus dieser Zeit 2010, 11 mit Serengeti und Freshada zusammen.

Ich hätte euch warnen sollen. Gefährlicher Ohrwurm, wenn man das einmal wieder gehört hat, dann hat man das die nächsten Tage wahrscheinlich immer irgendwie im Ohr und denkt sich, ah, wie hieß denn das? Ich möchte das nochmal hören. Also das war der Jericho Rhythm von Don Corleone oder Donovan Bennett. Und da klingelt es, ich habe den ja in den letzten Wochen zweimal auch in Specials ausführlich erwähnt, aus der Verwandtschaft von Protégé. Und der stand eher genau zur Seite in der Zeit, als Protégés Karriere in Fahrt kam, auch eben dank ihm. Und er hat aber auch zum Beispiel diesen Marley Soon produziert, beziehungsweise dieser Rhythm war halt von ihm und Kymani Marley hat mitgemacht. Ich habe den übrigens jahrelang falsch ausgesprochen und erst jetzt gecheckt, dass man da Kymani sagt. Kymani hat ein neues Album, auch nach 10 Jahren, und das ist durchwachsen. Es enthält aber auch einige wirklich hörenswerte, spielenswerte Songs, aber ja, das ist immer eine Frage der Sendezeit, denn in mir ist ja jetzt in der Dramaturgie hier, da passt das irgendwie nicht rein. Der nächste Rhythm aus dem Jahre 2011, den wir jetzt noch hören, in der 2010er Zeitreise, ist an diesem 10.10. hier im Rastershock der Antique Rhythm, und zwar ebenfalls von Don Corleone produziert. Und da hören wir Protégé mit seinem Beitrag Stronger. Sehr schöner Tune.

Gestern, also am Freitag, da war sein 69. Geburtstag. Ich glaube jetzt mittlerweile nicht mehr so ganz dran, dass wir ihn hier in Europa mal erleben werden. Er wurde mal gebucht, er wurde mal zugesagt fürs Summer Jam und ist dann nicht erschienen, zumindest also in der Erinnerung von Chaka Demus nicht, denn die hätten sich dann nämlich die Bühne teilen dürfen. War eine Zeit, als beide gerade recht angesagt waren und nämlich in den Charts unterwegs. Einer Kamosi bleibt ein scheinbares One-Hit-Wonder, jedenfalls aus dem Mainstream, aus der Perspektive auch von Pop und Hip-Hop aus betrachtet, denn er hatte halt diesen einen Hit, hier kam's, The Hot Stepper, der wirklich sich gut verkaufte, auch auf CD damals, auch als Maxi-Single. Aber auf der anderen Seite, in der Reggae-Szene selber, da gibt es schon noch ein paar mehr Hits unter den Roots-Insidern zumindest. Und zum Beispiel dieses World of Music, bam bam. Das ist auch so ein Hit, der ebenfalls auf Sly und, nee, der nicht ebenfalls, sondern der wirklich dann auf Sly und Robbie und einen Rhythm, den er mit ihnen gemacht hat, zurückgeht. Happy Birthday also. Nachträglich zu gestern. Der Song hier, der war jetzt aus einem seiner Lost-Albums nicht physisch zu haben, leider 5150, Hardware. Und das war die perfekte Überleitung von Prodigy, denke ich, denn Prodigy hat mit Kingston Be Wise den alten Song England Be Nice von Aina Kamosi recycelt. Und auch Aina Kamosi hat sich selber hier recycelt. Auf Hardware gibt es nämlich auch so diesen charakteristischen, dieses Rhythmus-Pattern von damals aus den 80ern, England Be Nice 1985. Die Stimme von ihm war schon eine sehr charakteristische. Ich bin nicht ganz sicher, wie wohl er sich auf Bühnen oder gar dann in der Zeit der Musikvideos vor Videokameras gefühlt hat. Die wenigen Filmaufnahmen, die es von ihm gibt, zeigen ihn eher so ein bisschen scheu, unbeholfen, hinter Sonnenbrille versteckt, ungelenk, nicht die große Rampensau in dem Sinne. Bei diesem Künstler muss ich sogar Jochen enttäuschen, da ist es auch mir nach langer Recherche nicht gelungen, allzu viele valide Infos zu finden. Denn die Sache ist, wenn es Infos über ihn gibt, dann sind sie meistens nur mit einer einzigen Quelle belegt. Und das ist immer so ein bisschen schwierig zu sagen, ob das dann auch wirklich stimmt. Dazu müsste man auch mit ihm selber mal sprechen. Wobei auch die Frage natürlich ist, ob die Sachen, die er über sich verbreitet hat, ob die so stimmen. Demnach sei er zum Beispiel in einem Karton ausgesetzt worden im Ghetto in Kingston, als seine Mutter ihn nicht mehr haben wollte, als er als sie mit ihm überfordert war. Der Vater, ein Polizist eigentlich, der war wohl eher unzuverlässig, der soll wohl viel fremd gegangen sein, und so haben sich die Eltern von Aina Kamosi auch früh getrennt. Und also diese Geschichte mit dem Karton, die hat er selbst mal in die Welt gesetzt, wobei natürlich die Frage ist, wie weit er sich daran erinnert, Kleinkind gewesen zu sein, wie weit er seine Erinnerungen wirklich zurückreichen, aber er ist dann wohl von einer Nachbarin gefunden worden. Ja, und als er dann Teenager war oder so, ja, Richtung um die 20 war, da waren ja die ganzen Gangkriege in Kingston auch, mit denen sich Bob Marley auch in Texten beschäftigt hat. Das war für seine Sozialisation auch prägend. Chaka Demus hat uns das ja vor kurzem auch im Interview erzählt. Das ist die Generation, die damit aufgewachsen ist. Und ja, das spielt wahrscheinlich immer auch so ein bisschen in manche Formulierungen mit rein. Er hat recht scharfzüngige Texte zum Teil gemacht, auch hinsichtlich England und hinsichtlich Englands Vergehen daran. Zunächst Jamaika so ein bisschen angebunden, ausgebeutet zu haben und es dann auch nach der Entkolonialisierung nie so wirklich
in die wirtschaftliche Unabhängigkeit gesteuert zu haben, sondern das so ein bisschen am Tropf von England hängen zu lassen. Da hat er auch teilweise ironische, bissige, sarkastische, sehr gelungene Texte auf jeden Fall. Das nächste, was ich jetzt von ihm auflegen möchte zu seinem Geburtstag, ist I Wish. Das ist aus diesem Album 5150, das man nicht so kennt. Und das zeigt nochmal so seine Ragamuffin-Kompetenz. 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

Fachbegrifflich war das jetzt falsch, das ist kein Ragamuffin. Ich habe mich da vertan, ich habe mich an den Song falsch erinnert, weil ich so viele Einar Kamosi-Songs in den letzten Tagen gehört habe. Den habe ich jetzt durcheinander gebracht. Das ist aber eher Rubber Dub.

für die Insider, die es ein bisschen mehr interessiert. Es gab in seinem Umfeld relativ berühmte Namen, mit denen er gearbeitet hat, was Komposition und Producing betrifft, darunter Fettes Burrell und Sly und Robbie, die stehen am Anfang seiner Karriere. Und eben auch der Song Call the Police ist so ein Paradebeispiel, deswegen hören wir ihn jetzt zum zweiten Mal in dieser Sendung. Den habe ich am Ende oder am Übergang von Represent zu Rastashock schon gespielt und von dem gibt es einige Versionen, die sich recht stark voneinander unterscheiden. Wir hören jetzt die ganz lange Version, 7 Minuten, und da ja, entfaltet auch die Taxi Gang, also die legendäre Band mit Robbie Lynn an den Keyboards, die entfaltet hier ihre, ja, damals, Jochen würde jetzt wieder sagen, computerisierte Kompetenz. 1985. Klingt so ein bisschen wie die ganzen Dub-Versions, die Black Uhuru in der Zeit drauf hatten. Aber wie gesagt, es ist aus demselben Stall, deswegen kein Wunder. Happy Birthday, Ayanai Kamoze, zum 69. gestern.

Das ist jetzt vielleicht nicht unbedingt der Song, den man gerade so präsent hat, wenn man ans Jahr 2012 denkt, aber das ist der Sinn dieser Show, am 10.10. die 2010er Jahre zu würdigen. Hier mit Gaza Slim und Independent Ladies, ein Song aus dem Sommer damals. Jetzt kommen zwei, die beziehen sich auf verschiedene Weise auf Afrika. Einmal Chronix zusammen mit Gideon und Selah und das Stück behandelt das afrikanische Erbe, das ja auch in der Karibik präsent ist, African Heritage 2012, und danach eine Künstlerin, die meines Wissens sogar in Afrika aufgewachsen ist, wahrscheinlich dann auch im Tschad, denn sie nennt sich Empress Tschad und heute in Frankreich lebt. Aber ganz sicher bin ich mir da nicht, ich habe nicht so valide Infos über sie gefunden. Wir hören sie mit ihrer Band im Song Africa is the Most, der ebenfalls 2012 erschienen ist. Hier ist der Rasta Shock am 10.10.

Eine Zeit lang wollten alle Rapper und alle Dancehaller immer an die Top, an die Spitze. Mavado allerdings, der ist da nie wirklich hingekommen. Irgendwo jetzt versauert im Umfeld des Roc Nation Labels, wo Jay-Z und Rihanna auf Buju Banton und andere Promis treffen. Aber von ihm hat man nicht mehr wirklich viel gehört, außer denn als Feature-Gast hier und da. Das war ein 2013er Triple Play mit dem First Capital Rhythm. Mavado, dann davor Runkus auf dem Tear Root Rhythm mit Amiti zusammen und davor Kabaka Pyramid und Jazz Sun und die Foundation.

Das war eine Abwandlung eines Tracks aus den 80er Jahren, damals über den Kalten Krieg, heute irgendwie wieder aktuell. Und Einar Camosi hatte die Rechte an einigen Songs nicht, deswegen hat er dann neue Fassungen aufgenommen, Re-Recordings mit teilweise abgewandelten Texten und anderen Abmischungen, um sozusagen seine eigene tolle Leistung nochmal zu unterstreichen. Der hatte, wie gesagt, keine Glücksgriffe gelandet in seiner Karriere, steht heute weit unter seinen Möglichkeiten da. Aber ich muss immer wieder betonen, also Janine, Jesse Royal, Protogy, Chronix, die haben sich alle fleißig auf ihn bezogen zu Beginn ihrer Karriere und immer wieder in alten Songs von ihm Inspirationen gefunden und in den Rhythms von damals darauf neue Texte gemacht und sagen das, also vor allem Jesse Royal sagt dann immer in Konzerten, also wie wichtig zum einen Culture für ihn gewesen sein, aber zum anderen auch Einar Camosi, der gestern 69 wurde. Herzlichen Glückwunsch, Happy Birthday nachträglich. Alles Gute.

0: Das Besondere beim Hot Stepper Song waren wahrscheinlich einmal die vielen Samples, die da ineinander verflossen sind. Zum Beispiel, das haben viele gemacht ja in der, sagen wir mal, Golden Era des Hip-Hop, dass sie bei James Brown gewildert haben. Das war in dem Fall The Payback. Dann ist ein Song von Shabba Ranks mit drin, der damals noch recht frisch war. Dann ist, sagt man immer, Land of Thousand Dances, Wilson Pickett, Soul-Klassiker, aber das stimmt nicht ganz. Das sind Cannibal and the Headhunters, die Originalversion hatten. Außerdem kommen mit drin vor Isaac Hayes, Bobby Bird, also ja, Funk par excellence sozusagen und noch einige weitere. Und ja, deswegen, also es ist ein sehr komplex verschachtelt aufgebauter Song, wenn man die ganzen Zitate nimmt, die da übereinander kollagiert wurden. Und wiederum, dieses ganze Konstrukt wurde dann auch wieder hergenommen und im Hip-Hop fleißig zurückgesampelt. Hier kommt der Hot Stepper, 1994 ein Hit gewesen für I&I, Kamozi, Ini Kamoze geschrieben. Er soll zumindest noch kurz zu Wort kommen. Er erinnert sich an die Zeit, bevor seine Karriere begann. 1980, da war er gerade 23.
1: Politics. I remember 1980, you know what I mean, with the daddy.
2: Okay.
1: When I really couldn't even come out of my house standing upright.
2: Yeah.
1: You have to creep out of your house or you wouldn't have no head left on your body.
2: Wow.
1: So we know how that go. That is the whole politics thing. We're not really holding up big joy for that neither. See it? Give thanks and give praise for where it's really at. For the source, for the strength. You know, for the vibration.
2: Yeah, yeah.
1: So regardless of what you hear or how you feel, the vein that run through INI system is what, that's what it is, is Rastafari.
2: Mm-hmm.
1: Regardless of what else you take place, or where we set tomorrow.
0: Also er stellt eine ganz interessante Verbindung her, nämlich dass er das Rastafari-System sozusagen, dieses Glaubenssystem auch ganz schön gefordert wurde und eigentlich daran gewachsen ist, an den gefährlichen Gangkriegen, die Jamaika Ende der 70er, Anfang der 80er erschüttert haben und wo man kaum vor die Tür gehen konnte und damit rechnen musste, dass einem der Kopf weggeknallt wird. In Kingston zumindest, in manchen Stadtteilen. Wir hören von einer Kamozi jetzt Gimme Your Attention. Das ist eine spätere Abwandlung des Tracks. Rough, so hieß der bei Sly und Robbie und einer Kamozi in den 80er Jahren und das ist die Version von 2006.

Give me your attention, Einar Kamosi. Er hat heute ein bisschen Aufmerksamkeit bekommen. Das war Einar Kamosi oder Aini Kamosi, Ieni Kamoze Special Teil 4 mittlerweile gewesen, denn in den letzten Jahren gab es schon welche. Aber Fortsetzung folgt, würde ich sagen. Das gilt auch für die 2010er Jahre Zeitreise. Das war bisher auch nur das erste Drittel. Ich kann ein bisschen sagen, wie es weitergehen wird im nächsten Teil. 2014 zum Beispiel trat eine Dancehallerin auf den Plan, die eine ganz kurze Karriere hatte, nur 2 Jahre. Sie war so der Rising Star und dann allerdings erlitt sie einen tödlichen Autounfall. Man hatte Großes von ihr erwartet, Jay Capri.

Tough Like Iron, eine Künstlerin, die ich bis heute sehr hype in meinen Sendungen, die trug damals ihren Begrüßungssong vor. Da hieß der Tough Like Iron, wie sie sich selbst eben auch nennt. 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

Tough Like Iron. Die deutsche Szene, das haben wir letzte Woche schon aufgearbeitet, war in der Phase 2014 sehr rückläufig. Aber immerhin, das ein oder andere Talent schob sich schon nach vorne. Zum Beispiel der Akustik-Songwriter Toki.

Drowning with a Vision. 2014 war auch ein Jahr für ein Mega-Album des Lovers Rock. Love Situation von Taurus Riley.

Und insgesamt war es einfach ein Boom-Jahr. Es ist richtig schön, viele Musik in diesem Genre erschienen. Also, Fortsetzung folgt. Nächste Woche Crystal und Jill, die Woche drauf dann der Demon. Am 31. Oktober kommt mindestens ein Teil der Sendung vom Band, nämlich da haben wir wieder eine Kassette aus dem Jahr 1990 und außerdem hören wir Empress Sativa im Interview mit mir und ein Special ihr zu Ehren. ...2014 war auch das Jahr, in dem sich das Chiemsee Reggae Summer in Chiemsee Summer umbenannte. Das ging viermal gut oder mehr oder weniger gut. Mittlerweile sind sie ja wieder aufgetaucht, aber haben jetzt diese Woche bekannt gegeben, dass nächstes Jahr das Festival nicht stattfinden wird. Also die nächste Pause steht bevor. Auf der Kippe stehen im Moment auch das Reggae in Wulf, das Wheat Beat und das Wur Reggae Summer. Und zum Schluss noch eine gute Nachricht. Chaka Demos hat gestern noch einen neuen Song rausgebracht. Hier wird demnächst ein Album folgen und da heften wir uns natürlich an die Fersen. Und 2014 war schließlich auch das letzte Jahr, in dem Natalie Rice mit ihrer Band Blue King Brown musizierte, bevor sie dann nach Jamaika zog. Eine dieser Produktionen und eine der ersten Produktionen mit einem Jamaikaner war Righteous Ones mit Jesse Royal. Das hören wir jetzt noch zum Schluss. Und damit wünsche ich euch einen schönen Abend noch. Am Mikrofon war es Selector Hi-Fi.

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Hallo und herzlich willkommen zu einer Stunde Tiefton und zwei Stunden Herz hier auf der 95,8 bei Radio Z. Begrüße an diesem Samstag, 10. Oktober, Stefan Wagner. Wir begannen mit Stöfigur oder Stöfiger mit gleichnamigem Album auf 12K Records New York mit Hexesot. Als nächstes neu von Institut für Feinmotorik, bald Rose sag's fast vom Album Öd.

Neues Album nach 5 Jahren kommt von dem in Manchester ansässigen Andy Stott auf dem dortigen Modern Love Outlet. Andy Stott featuring Elaine Hawley hörten wir mit Songbird, zweite Single-Auskopplung und weniger Advanced Techno für den Club oder Dancefloor, weil ich ja im Club eigentlich gerne auch so Sachen höre, aber alles mit Vocals und nicht so treibend, sehr tiefgründig. Andy Stott, Playlist dieser Stunde Tiefton und Heads findet ihr später unter radio-z.net und als nächstes eine Wiederveröffentlichung auf Kepler Records, Andreas Tilliander mit Newton Title 0.

Ihr seid bei Radio Z Tiefton. Mein Name ist Stefan Wagner. Wir hörten von Club Tiger auf der Pecharia Compilation Tropicantissimo Remixes, Bootlegs und Sessions über Bandcamp. Kann man das für Name Your Price ergattern? Den Track Koff Koff im Tropicantissimo Remix. Davor Andreas Ziliander auf Kepler wieder veröffentlicht. Und als nächstes In Yoka mit Dark Days featuring Finno. Playlist unter radio-z.net.

Großartiges Album kommt nächste Woche über Planet Mu UK von Son Abdullah und Eomag. Gab schon mehrere Kollaborationen und zwar hörten wir die zweite Single-Auskopplung Deleting Your Horoscope featuring Richie Culver und Seraphim vom Album When the Sandbox Has No Edge. Planet Mu, wie gesagt, davor gab's Raz und Kalbata featuring Clapper Priest mit Nobody Else und Inyoka mit Dark Days featuring Finno. Als nächstes Edie Andy mit Vertigo von Outra, Dark Days featuring Finno. Als nächstes Edie Andy mit Vertigo von Outra, Sina, einer Compilation.

Wir hörten ED&D mit Vertigo, als nächstes Mambo Khan Group Faction. Ihr hört Radio Z Tiefton, mein Name ist Stefan Wagner.

Roll and PABMC mit Sierra. Das war eine Stunde Tiefton. Wir gehen überfließend zu Heads hier noch zwei Stunden auf der 95,8 bei Radio Z mit mir, Stefan Wagner. Vor Roll und PABMC hörten wir Machine Woman und Mambo Khan als nächstes. Sierra mit Serpentine.

Mittlerweile bei 2 Stunden Heads angelangt, nach 1 Stunde Tiefton hier mit mir, Stefan Wagner. Wir hörten Achieve mit Foolish, davor Amura and Mortal und Saira Serpentine. Playlist findet ihr unter radio-z.net, Tiefton bzw. Heads. Und als nächstes Manami mit Turning Point.

zu den Archives mit Yeah Yeah Yeah im Footwork DJ Manny Remix. Davor Weird Bye, ziemlich coole Collection, Collected Rips 2004 bis 2024. Wir hörten Aquacimento do I Caraca von 2009. Und als nächstes tolles Album kommt von dem in Hamburg lebenden Schlagzeuger Sylvain Strauss, der auch inspiriert ist von Footwork Chicago. Wir hören Tuana featuring Emre Lemesco Tour und das Album heißt Sprinting. Danach Black Cane mit

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Neues Album auf Nige Nige Tapes Uganda von DJ Jeff The Last Born. Kadodi Season, wir hörten den Opener Kadodi Season 1. Davor Fatima Al-Kadiri mit Ilween featuring Bobo Secret und Lamazan. Und davor Black Hane Consumer Playlist unter radio-z.net, Tiefton bzw. mittlerweile Heads. Und als nächstes Matas Petrikas im Deadbeat Dub Truck Remix von The Unknown und Chloe aus Paris mit Repeating the Obvious.

Der Brite Matthew Herbert bringt auf seinem Accidental-Label ein neues Album raus. Wir hörten eine Demo-Version Serials, davor Chloe mit Repeating the Obvious und als nächstes Axel Bohmann und Super Pitcher, den ich ja mal sehr schätzte bei seinen frühen Kompaktveröffentlichungen. Ihr gemeinsames Werk Tell It to the Mountain überzeugt mich jetzt nicht so wirklich, nicht ganz meine Sounds, aber wir hören mal True Crime. Danach Anish Kumar, DJ GTI und Sophia Cortesis mit Radio Nacional.

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Interesse bei Radio Z Heads. Mein Name ist Stefan Wagner. Wir hatten PPJ von der Joker Remixes EP mit Ansage Mepeka im Normal Please Remix davor. Stay Roberts vs. Schizophrenic in Our Park. Ismael Pinkler und Nick Hanso mit It's Okay Hodge mit Tension Release. Amish Kuna, DJ GTI und Sophia Cortesis mit Radio National. Nachzulesen über radio-z.net und da bei Playlist Tiefton bzw. Heads. Als nächstes Good Mostly Bad mit Camp Girl.

Mulholland mit Identify von der Elpak EP und davor Ryan James Ford Crosstop und Nikes mit Plum Village. Das war eine Stunde Tiefton, zwei Stunden Heads hier langsam zu Ende. Als letztes neu auf Hassle Audio von Arthur Natek Undertow, die Single-EP folgt. Und als letztes vielleicht noch Stones Taro Doorkeeper. Ich bedanke mich fürs Zuhören, wünsche euch ein schönes Wochenende. Hier geht's noch weiter mit zwei Stunden dem Nachtclub. Mich könnt ihr wiederhören Montagnachmittag zu Castrop Rauxel 15 bis 16 Uhr, auch wenn ich jetzt in Real in Berlin beim People Festival verweile. Tschüss und Playlist unter Stefan Wagner. Nicht unter stefanwagner.info, sondern über radio-z.net und auch da eine Woche lang nachhörbar in der Mediathek. Schönes Wochenende, sagt Stefan Wagner. Ciao.

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